Aber das muss ich dir gar nicht beschreiben, denn du weißt es. Genauso verhält persönliche Begegnung mit Gott, wo du in deinem Leben mal wieder so richtig... Wenn du also wie dieser Mann, von dem ich dir eingangs erzählt habe, auf der Suche im Herzen Glaube entstehen. Und Glaube entsteht durch das Wort Gottes, durch das, was in der Bibel steht, was Gott zu uns in der Bibel sagt. So, also das mal so als Eröffnungsplädoyer. Lies die Bibel. Nun gut, sagst du, aber welche Bibel ist denn nun die richtige? Es gibt ja besonders im deutschen Sprachraum x unterschiedliche Bibelausgaben mit unterschiedlichen Übersetzungen. Gerade von meinen muslimischen Freunden höre ich oft den Mythos, ach, die Bibel, die ist ja gar nicht vertrauenswürdig, weil da steht in jeder Ausgabe wieder etwas anderes. Lass mich dir erklären, was es damit auf sich hat. Die Originalbibel, die wurde ja in hebräischer und griechischer Sprache geschrieben. Und da die allerwenigsten von uns Hebräisch oder Griechisch verstehen, muss die Bibel ins Deutsche übersetzt werden. Beim Übersetzen gibt es nun zwei unterschiedliche Vorgehensweisen. Entweder ich übersetze die Bibel so, dass sie möglichst Wort für Wort das wiedergibt, was in Hebräisch oder Griechisch steht. Der Nachteil dabei ist, dass diese Übersetzungen dann etwas sperrig zu lesen sind. So als würdest du als Laie eine Fachzeitschrift von Ärzten oder Computerprogrammierern lesen. Das würdest du nicht so gut verstehen. Die zweite Vorgehensweise ist, ich übersetze die Bibel so, dass der deutsche Text möglichst einfach und verständlich zu lesen ist. So wie zum Beispiel die Bild-Zeitung oder wie mein Lieblingsroman. Der Nachteil dabei ist, dass diese Übersetzung dann nicht mehr so nahe am Original ist, nicht mehr Wort für Wort aus dem Griechischen übertragen wird. Da werden dann auch schon mal Sachen vom Übersetzer rein interpretiert, damit man das besser versteht. Die Frage ist nun nicht, gibt es eine richtige oder eine falsche Übersetzung? Die Frage ist, welche Übersetzung ist für dein Bedürfnis die richtige? Wenn du beim Bibellesen ein Einsteiger bist oder wenn dir die deutsche Sprache Mühe macht, dann solltest du dir eine einfache Übersetzung kaufen. Einfache Übersetzungen, das sind zum Beispiel die Hoffnung für alle, die ich hier habe, oder zum Beispiel die Neues Leben-Ausgabe. Wenn du jedoch ein fortgeschrittener Leser bist, dann würde ich dir eher eine genauere Übersetzung, wie zum Beispiel die Lutherbibel oder die Elberfelder Bibel, empfehlen. Nun sagst du, okay, jetzt weiß ich zwar, welche Bibel ich kaufen soll, aber dieses Teil ist für mich immer noch ein Buch mit 7 Siegeln. Okay, ich gebe dir einen kurzen Überblick, wie die Bibel aufgebaut ist. Auf den ersten Seiten liest du, wie diese Welt ihren Anfang nahm, wie Gott alles erschaffen hat. Und auf der letzten Seite der Bibel liest du, wie diese Erde zu Ende gehen wird. Und dazwischen findest du dann die Geschichte von Gott mit uns Menschen. Die Bibel, die ist ganz vereinfacht gesagt in zwei Teile unterteilt, das Alte Testament und das Neue Testament. Im ersten Teil des Alten Testamentes findest du all diese Geschichten, die du vielleicht vom Hörensagen kennst. Die Geschichte von Noah, der die Arche gebaut hat, um dadurch der Sintflut zu entkommen. Die Geschichte, wie die Menschen in Babel einen Turm zum Himmel bauen wollten, um gleich wie Gott zu sein. Oder die Geschichte vom Hirtenjungen David, der den riesigen Krieger Goliath nur mit einer Steinschleuder besiegte. Im zweiten Teil dieses ersten oder Alten Testamentes findest du dann eine Sammlung von Liedern und Gedichten, die auf poetische Art von Gott erzählen. Vielleicht kennst du diesen bekannten Psalm 23. Der Herr ist mein Hirte, nichts wird mir fehlen. Wenn es auch durch dunkle Täler geht, fürchte ich kein Unglück, denn du, Herr, bist bei mir. Wunderschön. Danach kommen auch in diesem Alten Testament noch die prophetischen Bücher. Die geben einen prophetischen Einblick in die Zukunft. Und ganz ehrlich, die sind ein bisschen schwer zu lesen, wie ich finde. Und dann ändert sich alles. Jesus Christus wird geboren. Und damit fängt dann das Neue Testament an. Im ersten Teil dieses Neuen Testamentes findest du 4 Berichte über das Leben von Jesus und die Apostelgeschichte. Ein hochspannender Einblick in das Leben der ersten Christen. Im zweiten Teil des Neuen Testamentes findest du eine Sammlung von Briefen. In diesen Briefen wird den Christen erklärt, wie sie auf dieser Erde leben sollen. Auch spannend. Und dann schließt die Bibel mit einem Buch, das uns Einblick in die Ewigkeit gibt. Es zu lesen lohnt sich und ohne schon zu viel zu verraten, die letzte Generation liegt mit ihren Prognosen falsch. Okay, sagst du, aber woher will ich wissen, dass ich die Bibel richtig verstehe oder richtig interpretiere? Gibt es denn irgendwelche Regeln, wenn man die Bibel liest? Ja, unbedingt.

unbedingt. Regel 1 ist, dass du immer alles im Kontext liest. Pflücke dir nicht einfach irgendwo einen Satz isoliert aus der Bibel raus. Schau drumherum. An wen wurde dieser Text geschrieben? Zu welchem Thema wurde dieser Text geschrieben? Um was geht es vorher und was geht es nachher? Was ist der große Zusammenhang? Das ist die Regel 1. Regel 2, bitte Gott, dass er zu dir spricht, während du liest. Auch wenn wir die Bibel wissenschaftlich studieren können, ist die Bibel kein wissenschaftliches Buch. Es ist Gottes Wort. Es ist voller Leben und Kraft. Wir beide können denselben Satz lesen, aber Gott spricht unterschiedlich direkt in unser Leben hinein. Deswegen bitte den Geist Gottes, dass er dir den Text in dein Herz hinein übersetzt. Und Regel 3, hab nicht den Anspruch, alles zu verstehen. Glaub mir, ich lese seit 25 Jahren mehr oder weniger täglich in der Bibel. Ich habe dieses Buch von vorne nach hinten durchgelesen. Ich weiß nicht, wie oft ich die Bibel schon gelesen habe und doch lerne ich täglich neue Sachen über Gott. Und noch heute gibt es verschiedene Stellen in der Bibel, die ich, ganz ehrlich gesagt, einfach nicht verstehe. Und immer wieder sagen Leute zu mir, ich habe Mühe mit den Widersprüchen, die es in der Bibel gibt. Zum Beispiel, dass Gott in den 10 Geboten sagt, wir dürfen nicht töten und dass er dann aber gleich im nächsten Atemzug dem Volk Israel befiehlt, in den Krieg zu ziehen. Aber glaube mir, das Wort Gottes beinhaltet keine Widersprüche und Fehler. Warum? Weil das Wort Gottes von Gott kommt. Und Gott ist vollkommen. Aber ich bin nicht vollkommen. Und deswegen gibt es Sachen, die ich nicht verstehe. Aber nur weil ich es nicht verstehe, nur weil ich keine Antworten auf scheinbare Widersprüche habe, heißt es ja noch lange nicht, dass es keine Antworten gibt. Und deswegen ist diese Regel 3 sehr wichtig. Sei entspannt, wenn du nicht alles verstehst. Ich kann an einen Gott glauben, bei dem es für mich noch offene Fragen gibt. Du auch? Gut, jetzt bist du bereit, dieses heilige Buch aufzuschlagen. Lass mich dir aber noch einige Tipps geben, wie das ganz praktisch in deinem Leben aussehen könnte. Der erste Tipp: Lege deine Bibel neben dein Bett. Jeden Abend, wenn du dann ins Bett gehst, nimmst du statt deinem Handy die Bibel in die Hand. Vor dem Lesen schließt du die Augen und du sagst zu Gott: Lieber Jesus, bitte rede du jetzt zu mir. Begegne mir, während ich dein Wort lese. Zeige mir, wie du bist und was du von mir möchtest. Ja, und dann schlag die Bibel auf und fang an zu lesen. Am besten, du fängst an, einen leichten Text zu lesen. Fang zum Beispiel im Neuen Testament, im Markus-Evangelium an. Das ist die Lebensgeschichte von Jesus. Lies nur einen kleinen Abschnitt, vielleicht nur einige Sätze. Und dann denk über diese Sätze nach. Was will Gott dir sagen? Und überlege dir, was du vom Gelesenen umsetzen möchtest. Ja, und dann gehst du schlafen. Gute Nacht. Und am nächsten Morgen, wenn du aufwachst, nimmst du nicht das Handy in die Hand, sondern die Bibel. Du betest, liest einen kurzen Abschnitt, denkst darüber nach, startest gestärkt in deinen Alltag. Ja, ganz einfach. Das sind so meine Ratschläge und ich muss sagen, die kommen wirklich von Herzen. Wenn du noch keine Bibel hast, dann melde dich bei mir. Ich schicke dir gerne eine kostenlos zu. Besuche dazu meine Webseite gabrielhessler.com und schreib mir auf dem Kontaktformular eine Nachricht. Das war's von Antworten aus der Bibel. Ich wünsche dir viele kraftvolle und erfüllende Momente mit Gottes Wort. Genieß es!

0: Religion ist eben auch brandgefährlich. Es ist eben, viele denken immer, ach ja, meditieren ist doch toll. Ja, meditieren ist total wichtig, aber es kann eben auch in die Krankheit führen bis zum Tod.
1: Herzlich willkommen bei Bibel TV, das Gespräch. Gerade in Zeiten der Krise suchen Menschen Haltepunkte. Auch und im Besonderen im religiösen Bereich. Doch wo verläuft eigentlich die Grenze zwischen einer geistlichen Gemeinschaft und einer Sekte? Wo habe ich es mit Strukturen zu tun, die mir eigentlich nicht gut tun? Wo entstehen Abhängigkeiten, aus denen ich gar nicht so schnell herauskomme? Unser heutiger Gast ist Mitarbeiter der Evangelischen Zentralstelle für Weltanschauungsfragen und er wird heute ein bisschen Licht in dieses Dunkel bringen. Ich freue mich, dass er hier ist, der Religionspsychologe Michael Utsch. Herzlich willkommen.
2: Hallo.
1: Hier in Hamburg gab es vor ein paar Jahren den Fall eines jungen Mannes, 22 Jahre, der sich zu den sogenannten Lichtköstlern bekannte, einer Gruppierung, die anscheinend nur vom Licht lebte. Und dieser Mann ist verhungert, ist gestorben. Wenn man das einen solchen Fall von außen betrachtet, dann fasst man sich an den Kopf und bekommt das irgendwie nicht so klar, wie man in eine solche Extremsituation hineingeraten kann. Wie ist da so der typische Verlauf? Können Sie den vielleicht skizzieren?
2: Am Anfang steht, glaube ich, meines Erachtens eine intensive Sinnsuche. Die Menschen suchen heute, und das ist auch nichts Neues, sie suchen nach Erklärungen für ihr Leben, sie suchen nach Zielen und in gewisser Weise suchen sie nach Erleuchtung, nach einem Bewusstseinszustand, in dem sie zufrieden sind. Und da gibt es ja ganz viele Angebote, die versprechen, dass man ein besserer Mensch wird. Die versprechen, dass das, was ich mir wünsche, vorstelle, ersehne, in Erfüllung geht. Und es gibt in ganz vielen religiösen Modellen die Vorstellung, dass der Mensch ein Mängelwesen ist, Makel hat, vielleicht sogar schlecht ist und dass es bestimmte Techniken gibt, um auf eine höhere Stufe zu gelangen. Diese spirituellen Hungerkünstlerinnen und Künstler versprechen sowas, dass man also den leiblichen Bedürfnissen entsagen kann und dass man durch eine bestimmte, man würde heute sagen Meditationstechnik, das Licht transformieren kann und quasi körperlich unabhängig wird von Nahrungszufuhr. Und der Mensch ist in erster Linie ein Geistwesen und der Körper spielt nicht so eine Rolle. Und das ist ja auch im Christentum nichts Unbekanntes. Askese, Fasten. Und Jesus hat das auch 40 Tage gemacht. Also insofern, habe auch ab und zu schon mal gefastet, also jetzt mal nur ein paar Tage. Aber es ist ja eine Reinigung des Körpers, ist ja im Grunde gesund, aber eben nicht verbunden mit so einer radikalen Lösung, im Grunde den Leib hinter sich zu lassen. Ja, Sie fragen, wie kommt man da rein? Man hat eine große Sehnsucht, ein besserer Mensch zu sein. Also ich kann die Leute irgendwie auch schon verstehen. Jeder Mensch leidet ja irgendwie unter inneren Konflikten und es werden ja Lösungen gesucht. Wie kann ich meinen unruhigen Geist befrieden? Und sei es dann durch Lichtnahrung. Aber leider sind eben schon etliche Menschen dann verstorben auf diesem radikalen Weg der Erleuchtungssuche. Da ist der gesunde Menschenverstand eigentlich gefragt, dass man dann rechtzeitig die Kurve nimmt und sagt, das war ein Irrtum. Religion ist eben auch brandgefährlich. Es ist eben, viele denken immer, ach ja, meditieren ist doch toll. Ja, meditieren ist total wichtig, aber es kann eben auch wirklich in die Krankheit führen bis zum Tod.
1: Ja, man öffnet seine Seele auch und öffnet das Tor, wo auch Dinge hineinkommen können. Sie sind ja auch Experte für Spiritual Care, wo es ja auch um die Bedürfnisse der menschlichen Seele geht. Wird das oft noch unterschätzt, dass diese Bedürfnisse da sind und dass die auch wirkmächtig werden im Menschen?
2: Ich bin ja vom Beruf Psychologe und Psychotherapeut und in meiner Zunft hat man viele Jahrzehnte die Dimension des Glaubens, des Vertrauens, des Hoffens, der Religion oder Spiritualität im Grunde vernachlässigt. Man hat den Menschen verstanden oder die Seele verstanden wie ein Computer, ein Mechanismus, der funktionieren muss, Und man hat dann irgendwelche Denkstrategien, womit man lernt, auch unangenehme Gefühle zu regulieren. Alles sehr technisch vorgestellt. Aber da hat sich in den letzten 20 Jahren doch enorm was geändert. Und das kommt gerade durch diese Spiritual Care-Bewegung, dass man nämlich herausgefunden hat, gerade schwerkranke Menschen, Sterbende, haben nicht nur körperliche und seelische Bedürfnisse. Ein Mensch, der krank ist, der Schmerzen hat, den kann man heute medikamentös sehr gut einstellen. Kein Mensch muss mehr mit großen Schmerzen sterben. Cecil Saunders ist eine britische Krankenschwester, Ärztin und Theologin gewesen. Die hat den Begriff geprägt, spiritual pain, also spirituelle Schmerzen. Und sie sagt, Menschen, die auf ihre existenziellen Lebensfragen, Schuld, Gerechtigkeit, Vergebung, Leiden, die darauf keine Antworten haben, die haben regelrechte Schmerzen, körperliche Schmerzen, die aber nicht körperlicher Natur, sondern spiritueller Natur sind. Und durch die Hospizbewegung, die Palliativmedizin, ist jetzt dieser Bereich der spirituellen Dimension auch in die Gesundheit reingekommen. Und ja, deswegen wird jetzt auch heute im Gesundheitswesen dem Glauben, der Religion, der Spiritualität mehr Rechnung getragen. Die Ärztin, der Arzt sagt ja, ich habe den hippokratischen Eid geschworen, ich will das Wohlbefinden meines Patienten fördern. Und wenn der spirituelle Bedürfnisse hat, und das haben solche Menschen in Krisensituationen, dann bin ich ärztlicherseits verpflichtet, das auch dem nachzugehen.
1: Ja.
2: Und da kommt Spiritual Care rein. Und da kann der Glaube unglaublich therapeutisch wirken und hilfreich sein und Vergebung zum Beispiel ermöglichen, wo Therapeuten an ihre Grenzen kommen. Aber der Glaube kann eben auch sehr in die Irre führen, kann in eine Ideologie münden mit der Botschaft, du kannst deine Nahrung auch per Licht aufnehmen, du brauchst gar kein Essen mehr. Und das ist dann gefährlich.
1: Ja. Also dann ist die Spiritualität ein Bedürfnis neben den anderen Bedürfnissen des Menschen. Und das gilt sicherlich nicht nur für sterbende Menschen oder Menschen in einer sehr krisenhaften Situation, sondern auch für eigentlich für alle Menschen.
2: Die Weltgesundheitsorganisation sagt ganz pragmatisch, jeder Mensch ist spirituell. Mhm. Warum? Weil wir alle sterben müssen. Und kein Mensch weiß das Datum seines Todes ja im Voraus. Wer weiß, ob ich heute Abend wieder gesund in Berlin ankomme, was ich hoffe. Aber der Tod kann mich überall ereilen. Und diese Ungewissheit, wenn ich mich der stelle, dann löst das Unsicherheit, vielleicht sogar Angst. Und die Weltgesundheitsorganisation sagt, was ich in Reaktion auf die Gefühle mache, die entstehen, wenn mir klar wird, irgendwann, vielleicht schon bald, werde ich sterben. Das ist spirituell und die Antwortversuche löse ich auf eine spirituelle Art und Weise. Von daher ist das nicht nur bezogen auf Schwerkranke oder Sterbende, sondern Spiritualität ist eine menschliche Grunddimension. Glauben ist menschlich.
1: Mhm. Glauben ist menschlich. Gehört zum Menschen mit dazu. Gerade ganz am Anfang, da klangen schon Worte an, wie der Mensch ist nicht oder der Mensch ist fehlerhaft. Es gibt Methoden, wie man zur Erlösung gelangen kann. Es gibt Meditationstechniken vielleicht. Es gibt ein Stufensystem, von dem haben Sie gerade gesprochen. Das gibt es ja motivisch auch im christlichen Mainstream, könnte man sagen. Also diese Fehlerhaftigkeit des Menschen, vielleicht erklärt durch die Erbsünde, dieser Gedanke zur Erlösung zu kommen. Im Normalfall spielt sich das ja in recht gesunden Bahnen ab, möchte ich mal sagen, so im christlichen Mainstream. Wo ist denn der Punkt, wo Sie sagen würden, da kippt es, da geht das in eine Struktur, die schädlich ist, wo es in Richtung Sekte geht?
2: Also wir versuchen, den Begriff Sekte zu vermeiden, weil Sekte, das sind ja immer die anderen. Mhm. Kein Mormone würde ja von sich sagen, ich bin Mitglied einer Sekte. Und in gewissen Teilen Süddeutschlands, in ländlichen Bereichen, da ist die evangelische Kirche auch noch eine Sekte. Also insofern, es kommt immer auf den Standort an. Schwierig ist es, wenn manipulative Gruppentechniken eingesetzt werden.
1: Welche Vokabel würden Sie benutzen statt Sekte?
2: Wir haben noch keine bessere gefunden. Es gab eine Enquete-Kommission vom Deutschen Bundestag, die hat in ihrem Endbericht, das war schon vor der Jahrtausendwende, also schon über 20 Jahre her, die hat aber in ihrem Endbericht auch gesagt, man sollte den Sektenbegriff vermeiden, weil der eben so ein bisschen abwertend klingt, ja, und diffamierend. Sie haben vorgeschlagen, konfliktträchtige Organisation. Ist sehr sperrig, hat sich nicht durchgesetzt, aber sagt natürlich was inhaltlich sehr Wichtiges. Das ist eine Truppe, wenn ich zu der hingehe und Mitglied werde, gibt es Konflikte, dann gibt es Streitigkeiten. Aber auch eine Ehe kann konfliktträchtig sein. Also das ist nicht wirklich hilfreich, dieser Begriff. Wir sagen lieber neutraler, neue religiöse Bewegung, okay. um da keine Wertung reinzumachen. Und das müssen wir ja sehen. Die Kirchen sind im Abwärtstrend. Sie haben ein Glaubwürdigkeitsproblem. Die Mitgliedszahlen gehen zurück. Wir sind in vielen Regionen Deutschlands schon eine Minderheit. Und von daher Mehrheit, Minderheit, da muss man sehr vorsichtig sein. Sie hatten gefragt nach den Stufen und nach den Entwicklungsstufen. Und das ist natürlich schon spannend, dass, wenn ich das jetzt mal aus einer christlichen Sicht sage, Gott die Sehnsucht nach Beziehung in jedes Menschenherz gelegt hat. So verstehe ich das in der Bibel. Aber dieser Weg zur Gottesbeziehung auch anspruchsvoll ist. Ich kriege vielleicht irgendwann mal mit, dass ich in der Bibel da relativ viel drüber erfahre und dass da wesentliche Hinweise gegeben werden, wie das funktioniert mit der Gottesbeziehung. Aber diese Qualitäten, die ich brauche, wie kann ich die erwerben? Da geht es um Vertrauen, da geht es um Loslassen, um Hoffnung und Mut und Zuversicht. Wenn ich mir das anschaue, das ist ja ein wunderbares Potpourri von positiven Qualitäten. Aber das kann ich eben nicht erwerben durch Medikamenteneinnahme, sondern das kann ich nur einüben. Also Vertrauen, Glauben ist aus biblisch-theologischer Sicht ein Geschenk. Das kann ich nicht selber machen. Also Gott bewirkt das in mir, dass ich den Ruf Gottes verstehe und sage, hey, ich, Michael, bin gemeint. Und dann habe ich die freie Wahl, mich dafür zu entscheiden oder dagegen. Aber das ist ja erst der Anfang der Geschichte. Und wenn mir klar wird, Mensch, ich bin ein Geschenk Gottes und Gott könnte etwas mit mir bewirken. Also ich bin nicht umsonst auf diesem Planeten, sondern jeder Mensch hat ein kleines Stück, eine Aufgabe, wo er was machen könnte. Dann fange ich an zu überlegen und sage, okay, ich will da mehr von diesem Glauben haben. Aber wie gesagt, das kriege ich, ich muss das trainieren wie ein Muskel. Mhm. Und das heißt, ich muss einüben, in die Gegenwart Gottes mich zu begeben und dort zu bleiben, weil in dieser Gegenwart etwas Veränderung in meinem Herzen passiert. Denn natürlich bin ich egoistisch. Natürlich habe ich in meiner Kindheit schwierige Sachen erlebt. Und ich habe ein paar seelische Wunden davon getragen. Jeder Mensch, ich meine, wenn man Kinder hat, kann man das, glaube ich, ganz gut nachvollziehen. Man versucht, ein guter Vater zu sein und weiß, ja, da hast du versagt, das hat nicht funktioniert. Du machst Fehler. Jeder Mensch ist fehlerhaft. Das heißt, auch ich bin natürlich irgendwo geprägt und habe Fehler. Und ich möchte ein besserer Mensch werden. Und oft scheitere ich daran und mache aber die Erfahrung, dass in der Gegenwart Gottes Veränderung, Heilung passiert. Und das heißt, jeder von uns sollte Methoden erlernen, sich längere Zeit in der Gegenwart Gottes aufzuhalten, weil das wohltut, weil das Heilung bringt.
1: Trainiert den Muskel.
2: Ich habe schon mal so spaßhaft im Kollegenkreis gesagt, ich konstruiere jetzt mal ein Hagiometer, also ein Messinstrument der Heiligkeit, wo man dran messen kann, wie ist das mit der Geistesfülle und den Früchten des Geistes. Zum Glück ist ja nur ein Spaß. Zum Glück gibt es sowas nicht. Das ist eben doch was sehr Meditatives letztlich. Aber Und das, da sind wir wieder bei der Religionspsychologie. Es ist in den letzten 10 Jahren sehr viel Forschung gemacht worden zur Meditation, veränderten Bewusstseinszuständen. Wenn es mir gelingt, aus dem Gedankenkarussell auszusteigen, mein Grübeln, meine Sorgen, meine Nöte einen Moment zurückzustellen und mich jetzt christlich gesprochen auf die Gegenwart Gottes zu konzentrieren, dann hat das heilsame Effekte. Und es gibt immer mehr Kliniken, die auch Meditationsangebote einbeziehen. Also ich glaube, da haben wir gute Aufgaben, aber im Hinblick auf Sekten, da gibt es dann Leute, die sagen, brauchst du gar nicht. Ich habe hier die 3 Schritte zur Erleuchtung instantmäßig. Und gucken Sie mal im Internet, da gibt es Portale, die versprechen Erleuchtung in 3 Kursen, wenn man dem Guru zu Füßen sitzt und den Weisheiten folgt. Der Abweg beginnt da, wo auch der gesunde Menschenverstand ausgeschaltet wird. Also ich bin dankbar, dass Gott uns mit Vernunft begabt hat. Und ich würde das immer kritisch prüfen, was mir irgendjemand erzählt von Erleuchtung und so weiter. Der christliche Glaube lässt sich vernünftig begründen und erklären. Und viele andere Systeme, Glaubenssysteme, da habe ich doch sehr große Fragezeichen und sage, das kann und will ich nicht glauben. Also insofern der gesunde Menschenverstand. Und ich würde auch sagen, also immer jemand, der so guruhaft darüber kommt und sagt, ich bin die alleinige Lösung für alle Lebensprobleme, wo es dann auch so ein Schwarz-Weiß-Denken gibt, wir sind die erlöste Schar und das andere sind all die Bösen. Es gibt da so schon ein paar Merkmale, wodurch sich der christliche Glaube von solchen konfliktträchtigen Gruppen unterscheidet.
1: Konfliktträchtige Gruppe, ein sehr deutsches Wort übrigens.
2: Ja, das stimmt.
1: Unter die Lupe nimmt, da gibt es auch Graubereiche, oder? Also manche christlichen Gemeinschaften funktionieren jetzt nicht rein so, aber auch zu sagen, wir haben die Wahrheit, die anderen nicht. Und das hat dann schon fast so gnostische Anmutungen.
2: Ja, das stimmt leider. Das sehen wir ja in den konfessionellen Streitigkeiten, dass man dem anderen gegenüber den Glauben abspricht und sagt, nur wir haben die richtige Erkenntnis. Und da sind wir ganz schnell beim christlichen Fundamentalismus. Mhm. Und da unterscheiden wir zwischen einem Wort- und einem Geistfundamentalismus. Wenn also Gruppen einzelne Verse aus dem Zusammenhang nehmen und sagen, in diesem Vers heißt es so und so und deswegen, aber nicht eine Gesamtsicht auf die Bibel haben, dann führt das in die Irre. Oder wenn andere Gruppierungen sagen, der Geist Gottes hat zu mir geredet und ich weiß, wer deine Frau wird, weil Gott mir das gesagt hat, oder der Heilige Geist, das ist problematisch, das ist gefährlich. Von daher brauchen wir die Einbindung in eine korrigierende Gemeinschaft. Ja. Sonst wird es abwegig. Und es gibt ja Gruppen, neue religiöse Bewegungen, die dann auch einfach gesagt haben, die Bibel alleine reicht nicht. Sie brauchen neue Propheten. Das Buch Mormon zum Beispiel ist noch ein zweites Buch neben der Bibel. Also da finde ich, hört theologisch dann auch der Spaß auf. Und die Offenbarung, der Heilsplan ist mit Jesus abgeschlossen. Wir haben die Bibel und wir haben einen Verstand und wir haben auch Theologie, um uns die Bibel verständlich zu machen. Und wenn ich das einübe, und ich bin sehr froh um die, auch in der evangelischen Kirche jetzt die ganze Bewegung um geistliche Begleitung, wo das ist ja eine besondere Seelsorgeform, die gerade die Förderung der Gottesbeziehung ins Zentrum stellt. Ja, da kann ich meinen geistigen Muskel trainieren und in der Gegenwart Gottes mich aufhalten und merke, dass das Lebensveränderung bringt.
1: Ja. Nehmen Sie eigentlich wahr, dass jetzt gerade in Zeiten von Corona und anderen Krisen diese Sinnsuche zunimmt und die Gefahr wächst, dass Menschen sich diesen konfliktträchtigen Gemeinschaften anschließen? Also gibt es da eine Tendenz?
2: Ja, also von der Tendenz würde ich da nicht sprechen. Was klar ist, dass existenzielle Krisensituationen da sind, weil einfach die Unsicherheit viel größer geworden ist. Der Krieg ist da. Corona hat die Menschen sehr in die Einsamkeit getrieben. Das heißt, ich suche ja irgendwie Gruppenanbindung, aber ich darf es nicht. Und da sind die Kirchen natürlich auch sehr herausgefordert, gute Online-Angebote zu machen. Also was weiß ich, ein Online-Hauskreis oder auch Gruppenangebote, was natürlich auch in gewisser Weise ein bisschen schwierig ist. Aber gibt es auch tolle Modelle. Hab neulich, zufällig bin ich gelandet auf der Seite eines Online-Klosters, die sagen, deine Zelle kannst du auch in dein Zimmer einrichten. Du stellst einfach dein Handy aus und kannst dann auch meditieren. Und die machen richtig ein Klosterjana-Ausbildung mit 3 Präsenztreffen. Und ansonsten ist jeder diszipliniert in seinem Zimmer. Und es ist eine Frage der Selbstdisziplin. Also es gibt da gute Angebote. Die Gruppen nehmen nach meiner Wahrnehmung, die klassischen Gruppen nehmen nicht zu. Was zunimmt, sind diese spirituellen Coaching-Angebote, Beratungsangebote im Internet. Mhm. Und da ist sozusagen, die Konkurrenz schläft nicht. Die Kirchen haben sich ja lange Zeit auch ein bisschen schwer getan mit Online-Geschichten. Weil natürlich ein Abendmahl online zu feiern oder der Gesang im Gottesdienst, das klingt bei mir im Büro überhaupt nicht schön, ja? wenn ich zum Monitor-Lautsprecher mitsinge. Also das Gemeinschaftserleben fehlt und da sind andere Leute kreativer. Und gerade diese spirituellen Coaching-Angebote, die häufig dann doch esoterisch verankert sind, die sind extrem hochgeschossen in den Zahlen. Der Bedarf ist auf jeden Fall da. Da wünsche ich mir von den Kirchen noch etwas mehr Kreativität. Es gibt tolle Kreativ. Auch bei uns in der Berliner Landeskirche gibt es so 2 Pfarrerinnen, die ein super Online-Angebot machen, auch Online-Seelsorge anbieten, die sehr, sehr fit sind. Da könnte aber noch ein bisschen mehr möglich sein. Ja. Weil der Bedarf ist da, die Not ist groß und das Angebot der Kirchen ist doch fantastisch. Wir müssen dann noch ein bisschen verbessern.
1: Ist sicherlich auch ein Paradigmenwechsel, weil ja immer gerade die Gemeinschaft vor Ort auch immer gesucht wurde oder das Ideal auch war der gottesdienstlichen Gemeinschaft und des sich Versammelns um ein Zentrum. Ne?
2: Wir sind jetzt noch sehr am Suchen, wie sich Gemeinschaft nach Corona wieder neu definieren kann. Es wird ja nicht mehr so sein wie vorher. Werden wir noch jemals wieder ein Abendmahl aus einem Kelch gemeinsam trinken? Wahrscheinlich nicht. Da müssen wir umdenken und müssen auch eher hybride Formen überlegen. Ich bin sehr ein Freund von realen Treffen. Und ich habe es sehr bedauert, dass so viele Monate nicht gesungen werden durfte im Kirchenraum. Weil das, finde ich, Choräle oder auch moderne Lobpreismusik, ich finde beides gut, doch eine ganz starke Kraft auch haben. Und das hat uns sehr gebeutelt, will ich mal sagen. Aber wir müssen da jetzt kreativ werden und sagen, der Mensch ist ein Gemeinschaftswesen, der sucht Gemeinschaft und das kann ich nicht durch ein Online-Format alleine ersetzen. Man müsste irgendwelche hybriden Lösungen finden, aber so ein Hauskreis online machen geht doch wunderbar. Also das wäre kein Problem.
1: Sie sagen auch, dass, ich nenne es jetzt trotzdem nochmal so sektenähnlichen Strukturen, auch durchaus außerhalb des religiösen Spektrums gibt. Und Sie haben zum Beispiel radikale Klimaschützer angesprochen und deren Gruppierungen. Ist das ein Trend sozusagen, dass man sich um ein Thema herum versammelt und dann auch in ungute Strukturen abdriften kann?
2: Menschen suchen Sinn und sie suchen eine Richtung für ihr Leben und auch Erklärungen. Ganz viele Menschen haben oder setzen vielleicht auch immer noch auf die Wissenschaft gesetzt, auf Technologien. Aber wir merken ja, die Probleme, die uns jetzt im Moment aktuell alle beschäftigen, Corona, Krieg, die sind ja rational nicht zu lösen. Da hilft die Vernunft ja nicht alleine weiter. Und viele leiden unter Einsamkeit. Und wenn dann jemand auftritt und irgendeine Gruppenidee hat und sagt, und das hat dann oft zu tun auch mit einem Feind. Ja, und jetzt ist eben Klima die Klimarettung das neue Heilsziel. Das stiftet natürlich Gemeinschaft. Und eine Parallele zur Sekte ist natürlich die Endzeitvorstellung. Also es gibt ja Berechnungen, in 15 oder 20 Jahren ist unser Planet unbewohnbar. Und das motiviert Leute und sagen, hey, das Ende ist nah und wacht endlich auf. Insofern sind das dann, fühlen die sich so auch als Propheten und scheuen auch radikale Methoden nicht. Trotzdem würde ich das nicht mit einer klassischen Sekte vergleichen, weil es ja nicht die eine Führungsperson gibt und die höhere Erleuchtung hat, höhere Offenbarungen. Also insofern ist es nur teilweise zustimmig und es ist ja so vielmaschig. Und was vielleicht das Wichtigste ist, es steckt ja auf jeden Fall ein wahrer Kern dahinter. Wir müssen umdenken, ja. Wir müssen unser Verhalten ändern, unseren Konsum ändern. Das alles steht auf dem Prüfstand, weil wir natürlich den Wunsch haben, dass unsere Kinder und Kindeskinder auch noch was hier von der Erde haben. Und wenn wir da nicht unser Verhalten ändern, dann sieht es wirklich bedrohlich aus.
1: Ja. Michael Utsch, ich habe herausgehört, dass den Einsatz des gesunden Menschenverstandes, das ist ein gutes Mittel, um sich gegen sektenähnliche Strukturen zu schützen, und das Training des spirituellen Muskels. In Gottes Gegenwart gehen und auch ein spirituelles Leben kultivieren, das kann auch helfen. Das nehme ich mit aus diesem Gespräch und ganz viel mehr. Und ich bedanke mich, dass Sie heute unser Gast waren.
2: Sehr gerne.
1: Und auch bei Ihnen bedanke ich mich, liebe Zuschauer, für Ihr Interesse an der heutigen Sendung und würde mich freuen, wenn Sie wieder einschalten, wenn es heißt Bibel TV, das Gespräch. Machen Sie es gut. Tschüss.

Mein Name ist Gabi Wendland. Ich bin in Hamburg geboren, in eine große Familie und meine Eltern sind beide gläubig und habe eigentlich als Kind immer gedacht, diesen Gott, der diese verrückten Geschichten geschrieben hat in seiner Bibel, den möchte ich gerne kennenlernen. Insofern bin ich gläubig groß geworden, habe dann eines Tages eine Begegnung gehabt, in dem ich auf meinem Bett saß und plötzlich einen ganz klaren Gedanken in meinem Herzen hatte. Bist du bereit, deine Pläne für meine Pläne aufzugeben? Ich wollte damals Herzchirurgie studieren und habe gesagt, Gott, bist du das, der redet? Und dann kam dieser Gedanke noch einmal ganz klar. Bist du bereit, deine Pläne für meine aufzugeben? Und jetzt habe ich irgendwie gespürt, das ist ein Reden Gottes. Und ich habe gesagt, was sind deine Pläne, Gott, für mich? Und er hat dann geantwortet, ich möchte, dass du mein Wort verkündigst. Ich möchte, dass du über mich sprichst und ich werde die Menschen heilen. Und dann habe ich gedacht, wow, wenn Gott mich gebrauchen will und Menschen heilen will, dann ist das wesentlich besser, als wenn ich versuche, ein Herz zu erneuern oder irgendein Organ zu flicken. Und jetzt war ich mir bewusst, wow, Gott spricht in unser Leben rein. Das ist ein Gedanke, es ist keine Stimme, es ist ein Gedanke in meinem Herzen und ganz anders, wie ich das normalerweise erlebe. Daraufhin habe ich dann auch geheiratet. Mein Mann hatte schon lange den Eindruck, dass ich seine Frau werde. Und dann sind wir nach Afrika gegangen und haben extreme Zeichen und Wunder erlebt. Aber wirklich in einer Fülle, wie sie wahrscheinlich wenige Menschen erleben müssen. Wir haben da auch eine Biografie darüber geschrieben, über die Zeit. Und als wir 1995 zurück nach Deutschland kamen, da kam eine ganz neue Konfrontation in mein Leben. Ich erfuhr ganz plötzlich, dass es Menschenhandel gibt, dass es Zwangsprostitution gibt, dass es Frauen gibt zu Hunderttausenden in Europa, die hier gehandelt werden, die eingesperrt werden wie Sklaven und die nicht mehr in Freiheit entscheiden können, was sie morgen machen wollen. Das war für mich ein unvorstellbarer Skandal. Und ich habe mir nur gesagt, wenn das wahr ist, dann muss ich aufstehen und etwas tun. Wir haben in den letzten 11 Jahren über 100 Frauen in unseren Safe-Häusern, also das sind Sicherheitshäuser, aufgenommen. 2 große Häuser, wo Frauen, 8 bis 12 Frauen aufgenommen werden können gleichzeitig. Wir haben Mitarbeiter, die geschult sind. Wir nehmen diese Frauen auf und wir bieten ihnen eine Zukunft, eine Therapie. Wir begleiten sie über Jahre. Und es ist immer eine große Freude, wenn man dann hört, sie haben geheiratet, sie haben jetzt eigene Kinder bekommen und sie freuen sich und es geht ihnen gut. Aber es sind auch Schicksale, die man sich fast nicht vorstellen kann, weil viele dieser Frauen schon als Kinder von ihren eigenen Verwandten verkauft wurden. Völlig zerbrochen sind in ihrer Psyche und dann zu uns kommen und kaum glauben können, dass es Menschen gibt, die sie lieb haben, die sie so mögen, wie sie wirklich sind. Und ich glaube, das ist das Geheimnis, dass wir sie auf unsere Stufe zurückholen und sagen, hey Mädchen, ja, die Vergangenheit war grausam und furchtbar, aber es gibt eine Zukunft, die ist unfassbar schön. Und diesen Schritt mit ihnen zu gehen, das ist mein größtes Vergnügen geworden, meine größte Freude. Bei allem Leid, bei Tausenden von Tränen, die wir geweint haben, Frauen rauszuholen und ihnen zu sagen, komm, komm an meine Seite und geh mit mir in eine neue Zukunft. Ein gutes Beispiel. Ich hatte gerade einen Geburtstag zu feiern, eine Riesenparty. Und ich hatte alle Mädchen eingeladen aus unseren Häusern. Und sie haben mir gesagt, sie können nicht kommen, weil ich abends große Feuer machen würde. Wir hatten große Feuerschalen in den Garten gestellt. Wir wollten große Feuer machen. Und sie haben gesagt, jedes Mal, wenn wir irgendetwas nicht richtig gemacht haben, werden wir bestraft. Und dann wurden wir übers Feuer gehalten. Und deswegen ist für uns Feuer ein absoluter Horror. Und ich habe das voll verstanden. Und ich habe gesagt, sorry, das wusste ich nicht. Ihr braucht nicht zu kommen. Als ich rausging aus unserem Sicherheitshaus, habe ich gesagt, Jesus, ich habe einen Wunsch für meinen Geburtstag, nur einen einzigen, dass alle meine Mädchen es wagen zu kommen ans Feuer und mit mir abends Marshmallows grillen werden im Feuer. Und dann passierte tatsächlich das Wunder. Plötzlich im Laufe des Abends kamen die Mädchen alle auf die Party, fingen an ganz normal sich unter das Publikum zu mischen und als die Feuerschalen entzündet wurden, was ein riesen wunderschönes Bild war, setzten sie sich neben mich und fingen an mit Marshmallows im Feuer zu grillen. Mir liefen die Tränen die ganze Zeit und sie haben immer gefragt, Gabi, geht's dir nicht gut? Und ich habe gesagt, weißt du, meine Freude kann ich einfach nicht anders ausdrücken, als dass mir die Tränen fließen. Ich glaube, Gott tut heute noch Zeichen und Wunder. Und wer das erleben möchte, der sollte sich auf Gott einlassen, denn er ist der Gott, der alles kann.

Wenn du gerade zugeschaut hast und sagst, ich kann das nicht glauben, ich weiß nicht, ob es diesen Gott gibt. Ihn gibt es. Du kannst ihn gerade jetzt erleben. Du musst dein Herz ihm öffnen und sagen, Herr Jesus, komm in mein Leben, vergib mir meine Schuld und Sünde und rette mich. Und dann wirst du erleben, dass er anfängt, dein Leben zu führen und zu leiten. Gott segne dich.

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1: Also die Geburt war der schmerzhafteste Tag meines Lebens, würde ich auch bis heute so sagen, weil es einfach körperlich und emotional so ein Schmerz war.
2: Ich habe geweint, ich habe geheult, ich habe gesagt, so aufhören, hat immer weitergemacht. Und wenn jemand nicht aufhört damit, wenn du schon sagst, so, hey, hör auf damit, dann geht das ziemlich tief.
3: Der Mio, der hat einfach meinem Leben eine neue Tiefe gegeben. Der war der krankeste Mensch, den ich in meinem Leben je kennengelernt habe und gleichzeitig auch einfach der fröhlichste und leichteste.
4: Hier ist ERF Yes. Willkommen in unserem Talkwerk. Schön, dass ihr mit dabei seid und schön, dass ihr da seid, liebe Gäste. Heute drei Damen am Tisch. Ganz außen, da sitzt Lara Link. Lara ist gelernte MTA, ist aber jetzt nochmal Studentin der Heilpädagogik und macht das als vierfache Mama im Fernstudium. Ihr Sohn Mio, der ist im Himmel Feuerwehrmann. Was es genau damit auf sich hat, das wirst du uns noch erzählen. Aber im Titel deines Buches, das du über ihn geschrieben hast, findet sich das auch wieder. Danke, dass du uns heute von Mio und seiner sehr besonderen Geschichte erzählst.
3: Hallo.
4: Daneben Carina Kruck. Carina ist heute glücklich verheiratet, hat aber in der Vergangenheit die Erfahrung einer sehr toxischen Beziehung gemacht, in der sie starke emotionale Gewalt erlebt hat. Und sie wird uns davon erzählen, warum sie es jahrelang nicht geschafft hat, da rauszukommen, sich da zu befreien und wo sie dann schließlich Auswege gesucht hat und wo sie welche gefunden hat. Danke, dass du da bist.
3: Danke.
4: Und schließlich Julia Oettel. Julia arbeitet als sogenannte Doula. Das ist eine nicht-medizinische Helferin, die werdenden Müttern während der Geburt emotional und auch körperlich zur Seite steht. Du wirst mir nachher sagen, wie gut ich das beschrieben habe.
3: Ja, gerne.
4: Sie selbst hat zwei gesunde Kinder, hat aber auch zwei sogenannte stille Geburten und eine Fehlgeburt erlebt. Also wirklich als jemand, der in diesem Beruf tätig ist, auch viel selbst erlebt mit Schwangerschaft und Geburten. Vielen Dank, dass du uns da mit hineinnimmst, uns davon erzählst, Julia.
1: Ja, gerne.
4: Julia, wir gehen mal direkt rein ins Jahr 2017. Da hast du zum ersten Mal ein Kind zur Welt gebracht, aber es war eine sogenannte stille Geburt.
1: Genau.
4: Deine Tochter ist bereits im Mutterleib gestorben. Nimm uns mal mit in diesen Moment hinein, als du so zum ersten Mal gemerkt hast, irgendwas stimmt hier nicht.
1: Ja, also ich war da schon in der 39. Schwangerschaftswoche. Und da ist ja eigentlich alles fertig fürs Kind. Ne? Da hat man den Wickeltisch aufgebaut, da ist die Babyschale schon im Auto parat, weil man eigentlich weiß, es geht jeden Moment los. Und mir ging es auch einfach so, es war meine erste Schwangerschaft und ich habe überhaupt nicht damit gerechnet, dass man jenseits der 12. Schwangerschaftswoche ein Kind verlieren könnte. Mhm. Also ich habe da einfach überhaupt nicht drüber nachgedacht. Ne? Die ersten Wochen ist ja immer so ein gewisses, ja, so eine zurückhaltende Freude, ne, wo man denkt, ja gut, das hat man schon öfter gehört, so frühe Fehlgeburten, das gibt's schon. Und ab der 12. Woche, da erzählt man eigentlich allen von der Schwangerschaft, freut sich und denkt eigentlich, was auch gut ist, ne, denkt dann eigentlich nicht mehr daran, dass was sein könnte. Und ja, an diesem Tag, als ich morgens aufgestanden bin, habe ich einfach nach einer Weile, der Tag lief schon so an und nach ein paar Stunden habe ich gemerkt, es ist einfach so ruhig im Bauch. Das war ungewöhnlich, weil sie hat sich immer viel bewegt, gerade auch nach dem Essen, ne? Blutzucker und Baby ist aktiv. Und dann, ich glaube, es war dann so beim Mittagessen, sagte ich so zu meinem Mann, also irgendwie, das ist heute komisch, ne? Ich merke sie irgendwie nicht, es ist so ruhig. Und das war so der erste Moment, wo so kurze, ja, Gedanken halt aufkamen, ne? Dass da irgendwas vielleicht sein könnte.
4: Was habt ihr dann gemacht daraufhin?
1: Ich habe dann meine Hebamme angerufen und habe ihr das einfach erstmal gesagt. Und die hat mich natürlich erstmal beruhigt am Telefon. Ne? Ich meine, das ist ja ihr Job, dass sie da keine Panik verbreitet. Und hat mir dann gesagt, ja, ich soll so mal am Bauch aus ein bisschen ruckeln und mal zu ihr reden. Ne? Und soll mich dann noch mal melden, ein paar Minuten danach, ob ich dann was gespürt habe. Und das habe ich dann natürlich gemacht und kam aber überhaupt keine Reaktion. Und meine Hebamme rief mich dann von sich aus schon zurück. Also sie hat nicht auf meinen Rückruf gewartet, sondern rief mich direkt an. Das hat sie mir im Nachgang dann erzählt, weil sie einfach auch schon ein komisches Gefühl hatte. Ne? Ich war so eine gesunde Erstschwangere mit Schwangerschaft nach Lehrbuch. Ich hatte nie irgendwas. Ich war nur zu den 3 Regelultraschallen. Ich hatte keine Feindiagnostik. Also es gab für nichts irgendwie Grund zur Sorge. Und deswegen rief sie mich eben dann gleich zurück und hat gesagt, lass uns mal treffen.
4: Hat sie denn dann schon festgestellt, was los ist?
1: Ja, sie hat das dann kurze Zeit später festgestellt, genau. Wir hatten eine außerklinische Geburt im Geburtshaus geplant und deswegen haben wir uns mit ihr eben im Geburtshaus getroffen. Und dort hat sie auch ein CTG-Gerät und das hat sie eben dann als erstes gleich angeschlossen und Herztöne gesucht und halt nicht gefunden. Und ich habe in dem Moment noch gedacht, ja, das muss an dem Gerät liegen, das funktioniert bestimmt irgendwie nicht. Also da denkt man immer noch nicht an das Schlimmste.
4: Ja. Und wie war das dann? Musstest du dann aber doch ins Krankenhaus? Das hat jetzt nicht gereicht, diese Untersuchung.
1: Ja, genau. Wir sind dann direkt rüber gefahren ins Krankenhaus. Das ist nicht weit. Ja.
4: Bisher warst du immer noch in dem Modus, das kann ja alles gar nicht sein. Gab es dann irgendwann den Moment, wo für dich dann doch diese schreckliche Wahrheit so immer tiefer gesickert ist, mein Kind lebt nicht mehr?
1: Also das war kurz bevor wir ins Krankenhaus gefahren sind. Da hat meine Hebamme, nachdem sie das CTG-Gerät, also da vergeblich Herztöne gesucht hat, danach hat sie noch mit dem Ultraschall nach dem Kind geguckt. Und das war eigentlich der Moment, wo für uns die Welt so zusammengebrochen ist. Ne? Sie hat den Ultraschallkopf da drauf gehalten. Und da hat man direkt als Laie gesehen, also da bewegt sich nichts mehr, gar nichts. Ne? Da ist keine Bewegung, kein Herzschlag. Das Baby liegt da einfach. Ja.
4: Du sagst Welt zusammengebrochen, Ja. Kann ich gut nachvollziehen. Wie hat sich das für dich angefühlt?
1: Also ich war wie in einer Schockstarre, muss ich sagen. Ich konnte in dem Moment die ganzen Folgen gar nicht absehen oder die Auswirkungen irgendwie erahnen, was das jetzt alles nach sich bringt. Ich konnte auch gar nicht weinen in dem Moment, weil es wirklich einfach nur Schock war. Ne? Ich habe da drauf geguckt auf diesen Bildschirm und ich weiß noch, dass einfach meine ersten Worte waren, da bewegt sich ja nichts. Also das habe ich einfach direkt gesehen und gesagt. Und mein Mann ist eigentlich der gewesen, der dann sofort in Tränen ausgebrochen ist. Weil er halt wahrscheinlich da schon weiter für ihn die Konsequenzen fühlbar waren in dem Moment. Ne?
4: Dann musstest du ja deine Tochter, obwohl du weißt, dass sie nicht mehr lebt, auf die Welt bringen.
1: Genau.
4: Da war das auch, du hattest nie das Erlebnis einer Entbindung vorher und jetzt bringst du zum ersten Mal ein Kind auf die Welt und das lebt nicht. Mhm. Wie hast du diese Entbindung erlebt?
1: Also die Geburt war der schmerzhafteste Tag meines Lebens, würde ich auch bis heute so sagen, weil es einfach körperlich und emotional so ein Schmerz war, also da kommt so viel zusammen an Schmerz, an verschiedenen Arten von Schmerz, was ich niemandem wünsche zu erleben und was man einfach nicht, was man schwer an Worte fassen kann. Ne?
4: Ja. Und als du dann deine Tochter im Arm hattest, sie war ja ein voll ausgebildetes Kind.
1: Ja.
4: Wie waren da deine Emotionen? Kriegt man dann trotzdem so Muttergefühle in dem Moment oder wie ging es dir da?
1: Ja, also der Moment, als sie wirklich rauskam und geboren war, war dann eigentlich sehr schön, weil dann hat man halt die ganzen Stunden von Schmerz ja erstmal geschafft. Ich konnte sie dann im ersten Moment nicht sofort angucken. Also mein Mann hat sie zuerst auf dem Arm gehabt. Ich habe mich irgendwie nicht getraut, sie anzugucken. Ich war da kurz so, irgendwie, ja, hatte ich doch irgendwo eine Angst davor. Und dann, als ich sie gesehen habe, war das aber einfach sehr schön eigentlich. Also ich war so erleichtert, dass sie ein schönes Baby auch ist. Ne? Man hat auch da irgendwie Angst davor, ein totes Kind anzugucken und denkt, oh, ist sie jetzt irgendwie entstellt oder
4: ja,
1: so. Ne?
4: Du hast auch ein Album mitgebracht und ich glaube, Genau. Wir können uns ruhig mal ein Foto anschauen.
1: Ja, das können wir gern machen. Wir hatten eine Sternenkind-Fotografin, die dann einen Tag nach der Geburt im Krankenhaus da war und da Bilder gemacht hat. Genau, das sind zum Beispiel Bilder von ihr. Das ist die Josefa übrigens.
4: Ja, die Josefa.
1: Genau.
4: Kannst du dich so an, wie viel Zeit hattet ihr mit ihr? Hattet ihr nur Kurzzeit? Waren das ein paar Stunden? Oder?
1: Also im Kreissaal waren wir ganz normal dann 2 Stunden so. Mhm. Und danach sind wir ganz normal aufs Zimmer verlegt worden. Wir wurden auch gefragt, ob wir Josefa mit aufs Zimmer nehmen wollen. Das wollte ich aber in dem Moment nicht. Das fand ich irgendwie komisch. Also in so einem Babybett das tote Kind wie ein normales einfach mitnehmen, das fand ich irgendwie eigenartig. Deswegen haben wir gesagt, nee. Und dann haben wir die Nacht eigentlich erstmal die einzige Nacht in dieser Zeit gut geschlafen, weil natürlich so viel Anspannung und alles erstmal abgefallen ist. Und am nächsten Morgen, an dem Vormittag nach der Geburt, da hatten wir noch mal sehr viel Zeit zusammen, weil dann eben die Sternkind-Fotografin da war.
4: Gibt es irgendwas, woran du dich gern erinnerst in dieser Zeit mit Josefa?
1: Ja, ich erinnere mich einfach gern daran, wie sie ausgesehen hat und dass sie eben ein perfektes Baby war und dass man keine Angst davor haben muss, ein totes Baby anzugucken. Das ist, glaube ich, so. Also ich will auch diese Erinnerungen nicht vergessen, weil ich habe ja nur die eine. Ne? Ich habe auch nur diese Bilder. Ich konnte nie danach wieder Bilder machen. Und das ist, glaube ich, für alle Sternenkind-Eltern auch so was Wertvolles, wenn sie Fotos von ihrem Kind haben, damit die Erinnerung auch nicht verblasst. Ne?
4: Aber gerade weil sie ja eigentlich so normal und gesund aussah, stelle ich mir das erst recht schrecklich vor, weil man sich fragt, wie kann denn das sein? Man sieht ihr ja nichts an. Hat man überhaupt rausgefunden, warum sie in der Schwangerschaft gestorben ist?
1: Ja, also sie wurde hinterher untersucht und rein körperlich, organisch war alles gesund. Es war nur ein Nabelschnurproblem. Also die Nabelschnur war über die komplette Länge in sich verdreht und deswegen die Versorgung abgeklemmt. Das ist was super selten vorkommt und was man auch in keinem Ultraschall sehen kann. Also vorher bei den Ultraschalluntersuchungen war der Durchfluss immer da. Und der Moment, als er halt nicht mehr da war, den konnte keiner feststellen. Ne?
4: Ja.
1: Also man kann ja eine Frau auch nicht 24/7 immer an Ultraschall oder irgendwas anschließen. Ja.
4: Kennst du so Gedanken wie hätte, wenn und wäre? Weil das klingt so dermaßen unnötig. Ne?
1: Ja. Also ich muss wirklich sagen, Gott sei Dank habe ich mir selten diese hätte, wäre Gedanken oder Fragen gestellt. Ganz kurze Zeit schon, habe ich gedacht, ja, hätte man sie einfach einen Tag vorher mit dem Kaiserschnitt geholt, wäre sie da. Ne? Dann wäre sie gesund da gewesen. Aber es macht ja keiner. Also keiner beendet ja eine gesunde Schwangerschaft einfach nur so. Ne? Weil man halt denken, wir holen jetzt mal das Kind einfach raus. Das macht man ja nicht. Ne?
4: Ja. Trotzdem ist ja da eine Menge Schmerz. Was hast du denn mit dem dann gemacht, mit all diesen Gefühlen, mit denen du ja dann mit deinem Mann allein warst? Da war nicht kein Kind, auf das man sich konzentrieren konnte.
1: Ja, also das waren sehr viele Gefühle in uns. Ja, und sehr großer Schmerz einfach wirklich. In die ersten Tage und Wochen waren, glaube ich, das Schlimmste. Und ja, ich habe das schon sehr viel auch Gott hingeschmissen. Ne? Und ihm gesagt, dass ich das scheiße finde, was er hier zugelassen hat. Ne? Mhm. Weil das einfach völlig unverständlich ist. Wir hatten uns dieses Kind auch lange gewünscht und lange ersehnt und lange erbeten. Und gerade dann scheint das ja noch so ungerechter. Und man denkt, das ist jetzt schon ziemlich fies, ne? Was zu schenken und ganz am Schluss wieder wegzunehmen.
4: Für viele hört sich das vielleicht ein bisschen ungewohnt an. Gott hingeschmissen, Gott gesagt, dass ich das, zitiere dich, scheiße finde. Man kennt das, dass man gläubig ist und betet. Oder man kennt, dass man mit Gott nichts anfangen kann oder sagt, also wenn, dann ist der ganz grausam. Aber dieses, dass du auf so einer Beziehungsebene unterwegs bist, aber Gott dann auch sagt, dass du das gerade überhaupt nicht toll findest, was hier läuft, das kennen viele, glaube ich, nicht.
1: Das durfte ich ganz neu lernen in dieser Zeit, ne? dass Gott jemand ist, der das auch aushält.
4: Ja.
1: Also davon bin ich sehr überzeugt und das habe ich in der Zeit auch so neu gelernt, ne? Dass wir wirklich alles ihm halt sagen dürfen. Ne? Auch die Sachen, die wir nicht begreifen oder die wir völlig blöd finden. Ne?
4: Hat sich da, also ich nehme an, wenn das für dich eine Rolle gespielt hat, dass Glaube für dich vorher auch schon ein Faktor war, aber hat sich dadurch Glaube verändert bei dir?
1: Ja, total. Hat sich sehr verändert, muss ich wirklich sagen. Also ich bin in einem frommen Elternhaus aufgewachsen und bin da schon immer so mit Gott und so groß geworden. Ja, so. Aber so dieses wirklich ganz Persönliche, eben gerade auch das, ich darf dem Sachen sagen, die ich richtig blöd finde, das hat sich in dem Moment erst noch mal ganz anders herausgestellt. Und auch, dass ich Gott nicht begreifen kann, das ist für mich so ein Punkt, der ist mir da ganz neu groß geworden. Da helfen auch keine schönen Sprüche mit, ja, aber Gott segnet euer Leben und irgendwie wird das schon alles gut und es wird alles zu eurem Besten sein. Das hilft in so einem Moment von tiefem Schmerz sehr wenig.
4: So, und dann ging eure Geschichte wie folgt weiter. In den nächsten Jahren hast du eine Tochter zur Welt gebracht, gesund, hast eine Fehlgeburt erlitten, hab noch mal einen Sohn bekommen. Und dann Letztes Jahr wolltest du eigentlich bei uns in der Sendung schon zu Gast sein.
1: Genau.
4: Da hatten wir dich eigentlich schon eingeladen. Und dann musstest du absagen.
1: Mhm.
4: Was ist da passiert?
1: Ja, da ist wieder sowas passiert, was ich nicht begreife, was ich auch bis heute einfach nicht erklären kann, aber was Gott irgendwie so zugelassen hat.

0: Problem damit, wenn wir zu ihm. Martha hält daran fest, sagte, ich bin die Auferstehung. Glaubt, sagte Jesus, wird ihnen das ewige Leben auf uns direkte Antwort gegeben und sagte, dass über den Tod Selbstgerechtigkeit aus Macht genommen.
1: Ja, eine Geschichte, dass sich nicht irgendjemand ausgedacht hat.
2: Und übrigens, ich glaube an Wunder nicht, weil ich vorrangig glaube an Gott, aber er kann nur das machen, was nur ein Mensch tun kann. Und dann muss ich auch nicht an einen Gott glauben, dann kann ich auch gleich an einen Menschen nur glauben. Und deswegen war für mich die Wunderfrage nie an sich so ein großes Problem, sondern es ist, entscheidet sich immer an der Frage, glaube ich, dass es einen Gott gibt, ja oder nein. Und wenn man das glaubt, dann ist es von der Logik her ganz klar, dass Gott etwas tut, was Menschen nicht tun können. Und dazu gehört auch Tote auferwecken.
1: Ein gewisses Drama in der Geschichte, Jasir, ist ja, dass die drei, Maria, Martha und Lazarus, ziemlich eng mit Jesus befreundet waren und Jesus sozusagen Bescheid gegeben haben, hey, der Lazarus, der liegt im Sterben und sie haben geglaubt, dass er Wunder tun kann. Und dann lässt er sie echt hängen, kommt ausgerechnet bei den guten Freunden ganze 4 Tage zu spät. Es ist doch gelinde gesagt eine ziemliche Frechheit. Warum lässt sich Jesus gerade da so viel Zeit?
0: Bin menschlich gesehen, manchmal ist es auch sehr, sehr schwierig, wenn wir auf Gott warten und kommt nicht und das Geld ist zu Ende und die Kraft zu Ende und so weiter und so fort. Deswegen kann ich das schon verstehen. Aber auf der anderen Seite, in dieser Geschichte geht es nicht einfach primär in diese Wunder. Wenn Lazarus wurde vom Tod aus auferweckt, aber er starb später. Aber da Jesus wollte etwas Wesentliches sagen. Ja, er sagte, ich werde den Tod besiegen. Der Tod wird mich nicht im Grab halten. Und dafür hat er einfach gewartet, damit sein Name verherrlicht wird. Das hat es eigentlich auch in die Geschichte gesagt. Und er sagte, ihr sollt euch freuen, dass ich nicht dort gewesen wäre, weil etwas Größeres passieren werde.
1: Renate, dieses Gefühl, bleib noch mal kurz an dieser Stelle. Jesus kommt zu spät, Jesus ist nicht da. Jesus spielt in dem Moment, wo die beiden sich das wünschen, nicht seine Möglichkeiten aus. Das ist doch brutal hart. Was löst diese Szene oder diese Tatsache in dir aus? Mhm.
3: Naja, man fühlt sich so ein Stück weit allein, ne? Aber dann kommt die Hoffnung. Die Hoffnung, dass da was ist, dass da was kommt. Also auch wir als Atheisten zu dem Zeitpunkt, ne? Wir hatten so eine Ahnung, so ein Gefühl, so eine Idee, da muss es mehr geben. Durch Frau Dr. Hascher auch bedingt natürlich, weil wir so viel schon gehört hatten. Und wir hatten Lust, mein Mann und ich, gemeinsam dann zu gucken, was steckt dahinter? Was heißt das genauer?
1: Wir haben, als Jesus dann schließlich kommt, die paar Tage zu spät für Maria und Martha, da wird uns erzählt, dass er weint. Es berührt ihn emotional. Was sagt das über Jesus aus?
2: Das absolut Liebenswerteste, was ich an einer Gottheit oder einem Gott für mich persönlich wahrnehme, ist, wenn uns ja Leid passiert, ne, wenn jetzt ein Kind stirbt oder wenn es irgendwas anderes Schlimmes gibt, dann ist ja halt immer das Gefühl, da sitzt ein Gott und der ist so allmächtig, so über den Wolken, der versteht gar nicht. Was hast denn du? Ne? Und ich finde, dass der Mensch gewordene Gott, der das verkörpert, was Gott ist, auch wenn wir nicht alles verstehen und sehen, dass er mit diesem Weinen zeigt, dass er mitleidet und dass es ihm nicht egal ist, selbst wenn er der Herr über Leben und Tod ist, dass er unsere Emotionen, unsere Schmerzen nicht einfach zur Seite wischt und sagt, na ja, mach doch nicht so ein Theater drum, wenn du weißt, ich bin doch der Herr über Leben und Tod, sondern dass er mit uns fühlt und dieses Leiden so auf sein Herz nimmt. Und das ist was unheimlich Kostbares, finde ich, dass der Gott in meinem Leiden mit mir leidet. Das, finde ich, wird sehr deutlich in diesem Vers, dass er geweint hat.
1: Ja, und vielleicht geht es Ihnen so, wenn Sie diese Geschichte hören und das, was die drei hier erzählen, dass Sie so eine Sehnsucht spüren und sich ja so eine Hilfe wünschen, so ein Trost, eine Rettung oder sich vielleicht sogar danach sehnen, ja, das glauben zu können. Etwas glauben zu können, das ihnen Halt und Hoffnung gibt, dann ist das Lied

unseres heutigen musikalischen Gastes ein Lied für Sie. Eine Bitte, eine Klage vielleicht, aber auf jeden Fall eine echte Ermutigung. Verlier nicht den Glauben. Don't lose your faith. Hier ist Chris Lars.

0: das selber einfach mache. Okay, und alles ist gut. Und ich habe dann aber durch viele Situationen einfach gemerkt, okay, die Seelsorge hat mir extrem geholfen. Weil das war einfach ein Raum, da konnte ich all meine Gefühle reinstecken, sei es über Gott, sei es über meinen Papa. Und ich konnte alles sagen, was mich beschäftigt, und konnte einfach mal erzählen und weinen und schreien und alles. Und ich hatte eine ganz tolle Seelsorgerin, die sich einfach die Zeit genommen hat und die das dann mit mir einfach durchgekämpft hat. Und da sind einfach viele Wunden konnten dabei heilen. Und dabei habe ich auch gemerkt, okay, Gott ist ein Vater. Gott wird auch als Vater beschrieben.
1: Schwieriges Wort.
0: Schwieriges Wort, weil mein Vater hat mich extrem enttäuscht. Und mein Vater war kein Vater in der Zeit, wo ich ihn am dringendsten gebraucht hätte. Und deswegen war das auch immer schwierig für mich zu sagen, Gott ist mein Papa. Weil ich natürlich die Assoziation zu meinem Papa hatte, der mich halt alleine gelassen hat. Und warum sollte es bei Gott anders sein? Wenn mein irdischer Papa mich allein gelassen hat und im Stich gelassen hat, dann ja. Und ich habe dann aber auch in der Bibel viel gelesen, wie liebevoll er das auch sagt. So, ihr seid meine Kinder, ihr seid meine Töchter, du bist meine Tochter, meine geliebte Tochter. Und ich habe gemerkt, okay, ich glaube, in den Phasen, wo es mir so schlecht ging und wo es auch meinem Papa super schlecht ging und wo ich so verzweifelt war, da war er dabei. Und da hat er mitgeweint. Und das hat ihm, glaube ich, mit wehgetan, dass ich das erlebt habe. Und dass auch mein Vater das erlebt hat. Und ich glaube, dass er, oder ich kann heute sagen, dass er irgendwo auch was Gutes daraus gemacht hat. Also gerade am heutigen, jetzigen Punkt, auch nach der Seelsorge und so. Mein Papa wurde 2019 geheilt. Und meine Eltern sind beste Freunde. Also die sind wirklich, wir telefonieren zu dritt, die haben beide wieder Partner, aber die sind wirklich solche Vorbilder für mich geworden. Die unterstützen mich total, auch mein Papa. Wir hatten eine vergebende Situation und ich habe einfach gemerkt, ich kann nicht auf dieser Stelle bleiben, von wegen, ich bin wütend auf Gott, ich bin wütend auf meinen Papa, ich bin wütend auf die ganze Situation, auch wenn sie mir unfassbar viel genommen hat. Sie hat mir meine Kindheit genommen, das ist so. Und damit lebe ich. Aber ich habe gemerkt, ich brauche Vergebung, um irgendwie auch weiterkommen zu können. Und ich kann meinem Papa nicht mein Leben lang vorwerfen, dass er krank war und dass er sich nicht um mich gekümmert hat. Und ich kann auch Gott nicht mein Leben lang vorwerfen, dass er das so gemacht hat. Sondern ich muss irgendwo auch Vergebung aussprechen können und auch erleben, was Gott für ein guter Vater ist. Und das darf ich auch erleben. Also er hat es wirklich, er macht es gut. Er macht es wirklich so gut. Mein Vater hat mich zu meiner Hochzeit zum Altar gebracht. Und das war wirklich auch so ein Moment, wo ich so war, da steht nichts mehr zwischen uns, so hart es auch war. Und die beiden sind super stolz auf mich und haben auch super gelitten, auch in dieser Zeit natürlich. Aber das, was jetzt daraus entstanden ist, ist irgendwie so eine Familie, die ganz anders ist, aber irgendwie auch voll schön.
1: Ja. Wow. Boah, voll krass, Noah. Ich finde sowieso, also bei aller Dunkelheit, über die wir ja auch so gesprochen haben, ihr seid ja drei Beispiele dafür, dass es echt Hoffnung gibt und dass es nicht so bleiben muss, auch wenn man vielleicht manchmal an einem Punkt ist, wo man denkt, so, hier geht gar nichts mehr. Ja. Vielen, vielen Dank, dass wir mit euch gemeinsam da mal reinschauen durften in dieses herausfordernde, aber ich glaube für viele mega relevante Thema. Danke euch.
2: Sehr gerne.
1: Und wenn das dein Thema ist, weil es dich selber betrifft, oder weil es dich mittelbar betrifft, in deinem Umfeld, in deiner Familie, bitte hol dir Hilfe. Hier sitzen drei Menschen, die das erlebt haben, wie gut das ist, sich Hilfe zu holen. Meld dich gerne bei uns, wir stellen gerne Kontakt her, wenn das nötig ist. Ansonsten alles Gute für dich und ich hoffe, wir sehen uns bei der nächsten Ausgabe des Talkwerks wieder, wenn hier drei neue Gäste zu anderen Themen sitzen. Danke und bis zum nächsten Mal. Mach's gut. Ciao.

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0: Okay, geht's schon los.
1: Wir haben wieder nichts auf.
0: Ja. Den Schleier nehmen. Früher hieß es ja auch, den Schleier nehmen. Naja, ganz früh haben Frauen sich sowieso also den Kopf bedeckt in der Messe. Das ist im, der Paulus schreibt das auch. Frauen sollen das Haar bedecken. Früher war die normale bürgerliche Kleidung von verheirateten Frauen. Mhm. Und es hat sich dann so verselbstständigt und ist religiös überhöht worden und hat halt dann ein bestimmtes Aussehen gekriegt und ist dann natürlich auch stehen geblieben. Also während sich die Bekleidung in der normalen Gesellschaft entwickelt hat,
1: genau,
0: ist das halt gleich geblieben.
1: Und ich bin sehr froh, dass wir keines haben.
0: Auch das trifft bei uns nicht.
1: Genau, auch das ist unterschiedlich in Gemeinschaften.
0: Es hat es mal zeitlang gegeben bei uns. Also es gibt Schwestern, die haben einen Schwesternamen. Dann konnten die, die einen hatten, wieder zurück zum ursprünglichen Taufnamen. Und manche haben einfach ihren Schwesternamen behalten. Muss man aufpassen, wenn man amtliche Dokumente ausfüllt für die Schwestern.
1: Das muss man wissen. Genau, den Geburts- und Taufnamen angeben. Und ich habe auch meinen Namen verändert.
0: Stimmt, ja.
1: Genau. Und zwar, also ich heiße Carolina und daheim haben sie mich immer Carola genannt und so heiße ich daheim auch noch. Aber ich wollte dann meinen Taufnamen haben. Genau, darum habe ich meinen Namen gewechselt, von Carola zu Carolina. Mhm. Bei uns ist sogar, wir sagen immer, wir haben Geld in der Tasche. Je nachdem, es kommt drauf an. Also ich war schon ein paar Mal fest angestellt, zum Beispiel in der Diözese, Jugendarbeit und Pastoralarbeit und habe da ein festes Einkommen bekommen. Das aber nicht, also ich persönlich kriege, sondern immer die sogenannte gemeinsamen Topf der Gemeinschaft gibt.
0: Genau, Gütergemeinschaft. Ja. Also wir versprechen Gütergemeinschaft und in der geistlichen Lebensordnung heißt es schon, jede bekommt, was sie zum Leben braucht.
1: Genau.
0: Das ist dann natürlich ein dehnbarer Begriff, was man zum Leben braucht. Ob sie es dürfen oder nicht, weiß ich nicht, wer das verbieten soll. Also ich trinke ganz gerne mal ein Schnäpschen nach dem Essen.
1: Genau, und ich trinke gerne Bier. Ich trinke auch gerne einen guten Wein. Und auch ab und zu mal ein Schnäpschen, genau. Ja, genau. Also.

die Story, die jetzt kommt, die hat mich einmal berührt, als ich dabei saß und habe das Gespräch geführt mit Benny. Und dann zum anderen habe ich gedacht, beim Schneiden, beim Produzieren, das ist so tief, das ist so unglaublich, wie Benny darüber redet, was passierte, als seine Frau ihm offenbarte, das ist es. Es kommt die Trennung, es kommt die Scheidung. Was Benny erzählt, hat nichts zu tun mit irgendwelchen Sensationsgeschichten und ich sitze heulend im Eck oder irgendwas oder ich muss meine Wut auf die Frau loswerden oder irgendwas, das will man sowieso nicht hören. Sondern was er erzählt ist, wie er von seinem Glauben her damit umging, was er Jesus sagte, was er ihm erlaubte, was Gott tun kann. Und das zu hören, das ist so unglaublich. Und ich bin überzeugt, dass es viele von uns genauso anspricht wie mich, auch jetzt noch in der Produktion, dieses Tiefe oder in die Tiefe gehen, um dort nicht zu wissen, ob Gott da noch da ist oder nicht.

0: Es war so, wir saßen zusammen, ein paar Leute, und dann sagte einer, bei uns war am Sonntag jemand im Gottesdienst, der hat eine Geschichte erzählt. Der hieß Benny und der war so super, die Geschichte, und hat mich so bewegt, sagte derjenige, und ich sagte, wo arbeitet er, wo lebt er? Ich habe nur Stichworte gehört wie Theologie studiert, persönliche Konflikte mit Scheidung und Absturz.
1: Ja, bei mir war es so, jetzt vor knapp 3 Jahren hat mir meine Frau, mit der ich 7 Jahre verheiratet war, ganz tolle Frau, hat gesagt, oder das war dann so das Ergebnis von dem Prozess, dass sie sich ein anderes Leben gewünscht hat, eine andere Lebensform. Und in diesem Leben hatte ich keinen Platz mehr und dass sie halt sich trennen möchte. Und dann ging so die intensivste, schmerzhafteste, aber paradoxerweise auch irgendwie mit schönste Zeit meines Lebens los. Es war natürlich ein ganz krasser Zerbruch. Also ich weiß noch, ich dann auf der A4 war, im Auto saß und irgendwie es gar nicht so fassen konnte, dass das jetzt vorbei ist. Ganz tränenreich natürlich auch. Ja, hätte nie gedacht, dass ich mal in so eine Situation komme.
0: War das mit Ankündigung? Also hast du so gedacht, da stimmt irgendwas nicht? Oder? Also ich will jetzt keine Steine werfen auf deine frühere Frau, sondern nur bleib bei dir.
1: Ja. Genau, im letzten Jahr hatte sich's abgezeichnet. Das wurde dann immer schwieriger. Und dann sind wir an einen neuen Ort gezogen. Also hatten eigentlich so ein Wohnprojekt mit einem anderen Ehepaar vor. Und davor hatte sich das noch mehr abgezeichnet. Das war so voll in der Corona-Zeit. Und dann hatten wir noch mal so 3-4 Wochen, wo wir auch noch mal irgendwie Gespräche gesucht, Dinge probiert haben, aber wo sich das dann für sie immer mehr rauskristallisiert hat, dass die Entscheidung eigentlich gefällt ist. Also es war schon recht zügig, aber das war jetzt nicht, dass an dem Tag alles so auf einmal, sondern
0: nicht
1: das
0: so
1: hatte
0: auf,
1: sich, genau.
0: Nicht, hatte komm sich mal so ein hier rein, setz dich mal hierher,
1: ich will dir was erzählen. Mit ein bisschen Vorlauf, ja.
0: Okay. Ja. Aber trotzdem so eng und kurz, dass du dachtest, das gibt's nicht.
1: Ja, also es war schon krass, ja.
0: Es kommt ja in so einem Denken eigentlich erstmal gar nicht vor, oder? Trennung.
1: Ja. Also man hört es von anderen, aber...
0: Man hört es von anderen, da schlagen irgendwo anders die Bomben ein und denkst, boah, was bin ich froh, dass es nicht mich betrifft? Und auf einmal bist du derjenige, den die Bombe, sag ich jetzt mal, blöd getroffen hat, gell? Wenn man Theologe ist und
1: frommen
0: Arbeitgeber hat und wenn man, sagen wir mal, einen Partner hat, der da mitzieht.
1: Ich glaube, die ersten Tage, es war irgendwie spannend, wo ich dachte, okay, das ist jetzt wie, könnte so Tabula Rasa sein. Ich könnte nochmal eine ganz andere Richtung gehen. Jetzt ist so ein krasses, einschneidendes Erlebnis passiert. Schon auch irgendwie so, hey Gott, was macht das mit mir so? Warum bin ich jetzt da, wo ich bin? Und dann hatten wir also da bei meinem Arbeitgeber, wo ich unterwegs bin, hing damals ein Plakat, das hängt jetzt nicht mehr da, ich habe es nochmal geguckt. Und das waren so die Worte von Jesus an Petrus, ich aber habe für dich gebetet, dass du deinen Glauben nicht verlierst. Das war so in den ersten 1-2 Wochen, wo das für mich eine Frage war, was soll das jetzt? Aber dann irgendwie echt auch bewusst die Entscheidung, boah Jesus, du bist das Beste, was mir passiert ist und ich will da nicht ohne dich, sondern mit dir da durchgehen. Bei all dem, wo Fragen da sind, bei all dem, wo ich es nicht verstehe, bei all dem, wo Schmerz da ist, aber ich will mit dir durch diese tiefen Täler durchgehen, ja.
0: Wie haben sich diese tiefen Täler offenbart?
1: Es läuft ja in verschiedenen Phasen ab. So eine Trennung auch und auch hier mit dem Trennungsjahr in Deutschland. Manchmal auch ein Hoffen. Das war dann aber relativ schnell klar, dass es nichts zu hoffen gibt. Dann Verdrängung, aber dann auch oft wirklich ein ganz, ganz tiefer Schmerz. Also dieses ein gebrochenes Herz zu haben, das war vorher für mich irgendwie eine Redewendung, die man natürlich kannte. Aber das wirklich zu fühlen, ich hatte teilweise keine Spannkraft, war ein gebrochener Mann. Und wo ich auch für mich entschieden hatte, auch da gute Berater hatte, wo ich gesagt habe, boah, ich will da voll rein, ich will nicht mich irgendwie ablenken durch ganz, ganz viel Arbeit oder indem ich da auf Tuchfühlung mit einer neuen Partnerin gehe oder was auch immer, sondern ich will da durch, ich will irgendwie gesund diesen Prozess durchlaufen bei all dem, wo es dann auch herausfordernd war in diesen verschiedenen Trauerphasen. diese Täler waren ganz krass auch ein Heimatverlust. Also dieses ganz tiefe Gefühl, ich habe Heimat verloren. Also so, wo meine Ex-Frau für mich ganz stark heimatgebend auch war. Und dann hatte ich, glaube ich, in 14 Monaten 5 Umzüge, weil ich gemerkt habe, ich komme nirgendwo an und ich will auch gar nicht nirgendwo ankommen. Ich hatte gedacht, jetzt tätowiere ich mir mein Gesicht. Also ganz viel, hatte mir so einen ganz langen Bart wachsen lassen. Das war mir alles irgendwie egal. Ich habe 14 Monate mehr oder weniger aus dem Koffer gelebt. Also ich bin, das war ganz, ganz wichtig für mich bei einem ganz großartigen Kollegen. Der hat mich aufgenommen in seiner Family auch. Die hatten so eine Anliegerwohnung, wo ich 5 Monate wohnen durfte. Das war unfassbar auch heilsam. Also so, Gottes Güte ist ja manchmal so ein abstrakter Begriff, aber das waren wirklich 6 Menschen, also die haben 4 Kids, die mich so unterstützt haben, wo ich so ehrlich sein konnte, mit dem ich weinen konnte, der mich beraten hat, der mich da begleitet hat, unterstützt hat. Das war ein Riesengeschenk in der Zeit.
0: Hast du gespürt, wie du abstürzt?
1: Es gab Momente. Ich hatte dann auch am Ende, es war ganz spannend, also wir haben jetzt vor einem guten Jahr war dann der Scheidungstermin. Und wo ich eigentlich echt dachte, ich hatte dann auch nochmal einen Therapeuten, bin da wirklich sehr bewusst rangegangen, hab geguckt, habe ich Wut genug Raum gegeben, den Schmerz und da auch mir Leute geholt, rangeholt, die mir geholfen haben. Und am Ende von der Zeit, wo ich dachte, okay, jetzt ist das irgendwie durch, jetzt ist das irgendwie besiegelt, auch juristisch, war das so wie bei so einer Prüfungsphase, wenn man mehrere Klausuren in 3-4 Wochen geschrieben hat, so 5 Stück, und dann hast du die 5. geschrieben, dann denkst du, yes, hat mich das Leben wieder und freust dich, da die schönen Sachen machen zu können, dann wirst du erstmal krank, weil sich der Körper das wiederholt, was er in der Lernphase nicht bekommen hat. Und so war das bei mir auf körperlicher Ebene, und das war schon krass, weil ich dachte, eigentlich bin ich durch das Ärgste durch. Aber das war halt so irgendwie gefühlt 2, 2,5 Jahre seelischer Ausnahmezustand, und dann hat sich die Seele das geholt, was sie in der Zeit nicht bekommen hat, und dann war ich erstmal krank geschrieben, 5 Wochen mit Erschöpfungsdepression. Und das war fast nochmal die härteste Phase, weil ich mich an das Getrenntsein irgendwie gewohnt hatte. Vor allem mein Umfeld hatte sich dran gewöhnt. Das ist ja dann oft, irgendwann ist man ja, okay, Benny, der nicht mehr in einer Beziehung ist, oder Benny, der gerade in Trennung lebt. Und da nochmal mit so einem Abgrund konfrontiert zu sein, irgendwie, ich bin eigentlich ein sehr lebensfroher Mensch, ein sehr aktiver Mensch, aber da, wo ich dachte, boah, ich könnte auch im Bett liegen bleiben. Und Leben hat mir eher Angst gemacht. Aber das war schon krass. Ja, da nochmal diese Tiefen auszuloten, hätte ich auch nicht gedacht. Also, ja.
0: Wie hat sich das ausgewirkt? Du sagst, im Bett liegen bleiben, das ist das eine. Den Lebensmut verlieren?
1: Das weniger, aber es war, ich war auf Arbeit, war ich überfordert, weil ich die Sachen nicht mehr geschafft habe. Und dann wurden die Dinge immer, also dann wurde der Druck immer höher, weil wir dann doch recht viel auch, also so in unsere heiße Phase kamen. Und viel mit Ängsten einfach. Also so, wo ich eigentlich das Leben liebe. Aber das war eher so angstmachend. Hey, da ist eine Herausforderung, da ist eine Herausforderung, da ist eine Herausforderung. Das könnte passieren. Komm, ich bleib am besten zu Hause und bin einfach im Bett und vegetiere vor mich hin. Und ja.
0: Das ist ja das eine, wenn man sagt, okay, das meine ich jetzt nicht despektierlich. Ich bin jetzt irgendwo am Fließband und ziehe meinen Job durch. Sag mal, da kann man mit einer gewissen, Traurigkeit, sage ich jetzt, arbeiten. Aber jetzt hast du 800 Kids, ein Lager mit 800 Kids, also insgesamt. Also,
1: ja, genau.
0: Ne, mehrere Lager, und sollst, ich fabuliere jetzt, du kannst mich gern korrigieren, sollst über einen tollen Gott sprechen, mit dem man über Mauern springen kann, der alles möglich macht und der sagt, hey, bei euch in der Schule, in der Klasse, wenn es euch schlecht geht, hier, so bitte. Das sind ja 2 Paar Stiefel. Da ist das Fließband und da ist der Benny, der da vorne steht und powered.
1: Also wie gesagt, am Anfang, obwohl also offensichtlich die Zeit wirklich schmerzhaft und krass und so die tiefste Krise meines Lebens war, gleichzeitig habe ich Gott in einer Form erlebt, die ich nicht für möglich gehalten habe. Und ich bin also in einer frommen Familie groß geworden, da irgendwie schon 30 Jahre so, nenn mich Christ, und war wirklich auch leidenschaftlich für Jesus unterwegs. Aber ich hatte das Gefühl, durch den Zerbruch konnte Gott nochmal ganz andere Tiefendimensionen ansprechen, oder ich wurde nochmal ganz anders ansprechbar, war nochmal ganz anders auf ihn geworfen. Also das war diese Entscheidung am Anfang, wo ich gesagt habe, nee, ich will dann auch voll in dieses Geworfensein reingehen. Und dann hatte ich zum Beispiel, das war dann direkt nach der Trennung, wo ich auch gesagt habe, also es war so, hey Benny, guck, ob Sola möglich ist, also heißt das Sommerlager. Und wenn nicht, dann gehst du raus. Aber irgendwie, weil ich alles andere lassen konnte, dann war das irgendwie möglich, dass ich mit dabei war. Und wusste, danach würde ich gern irgendwie ins Kloster und so eine Schweigezeit haben. Das würde mir gut tun. Und das war echt krass, weil ich hatte dann in einer Zeitschrift so eine Annonce gelesen, Christusbruderschaft, ein zehntägiges Schweigen, wo ich irgendwie das Gefühl habe, hey, das ist es, da will ich hin, das spricht mich an. Dann hatte ich geguckt, konnte man sich nicht mehr anmelden. Dann habe ich die Schwester angeschrieben, dann meinte sie, ja, tut uns leid, ist alles schon voll. Und einen halben Tag später hat sie mich nochmal angeschrieben und meinte, hey, es hat sich was geändert, können wir mal telefonieren? Dann hat die Schwester Barbara angerufen und dann meinte sie, ja, heute hat sich dann jemand gemeldet, der schon den Platz hatte und der hatte in seiner Gebetszeit am Morgen mit Gott, hatte er den Eindruck, dass dieser Platz für jemand anderes wichtiger ist und er würde zurücktreten, wenn sich diese Person meldet. Und dann habe ich ihr so ein bisschen meine Situation geschildert und dann haben wir beide gesagt, ja, ich könnte diese Person sein. Und das war erstmal für mich ganz, ganz heilsam in all dem zu erleben, hey, ich gehe da gerade durch diese schmerzhafte Zeit, aber Gott ist irgendwie nicht weg, sondern er kümmert sich. Und dann war ich da 10 Tage in der Stille, habe auch noch nie vorher so lange geschwiegen. Und da ist nochmal so tief in mein Herz gesunken, dass, also was man so oft vorher schon gehört hat, aber dass Gott mich lieb hat. Mich, der jetzt gerade da in diesem Trennungsprozess ist, mich, der da irgendwie auf seine in Scherben liegenden Lebenshaus guckt. Und das war unfassbar, diese Wahrheit nochmal mit meinem Herzen ganz anders zu begreifen. Und ich war 3 Monate wie mit rosaroter Brille unterwegs, wo ich dachte, das müssen die Leute doch hören, dass da ein Gott ist, der einfach brillant darin ist, Menschen in so einem Trauerprozess zu begleiten und der uns einfach lieb hat. Und das war nicht irgendwie so eine theologisch abstrakte Wahrheit, sondern es war wirklich eine ganz existenziell durchlebte und erlebte, erfahrene Wahrheit, die ja, die mir so gut getan hat. Und in dem Ganzen, dann war das auch, wo ich so aufgewachsen bin und irgendwie das Gefühl hatte, ich darf Jesus nur meine frommen Gefühle hinhalten, also so die Lobpreis und all das Gute so. Und in der Zeit durfte ich immer mehr lernen, hey, ich darf ihn alles hinhalten, was mich bewegt, was mich herausfordert, all den Schmerz, den Frust, die Wut, alles. Also wirklich, ich halte mich dir hin, Gott. Das war so das Gebet, was ich mit am häufigsten gebetet habe. Und das war irgendwie, ihn da so tief auch als Begleiter zu erleben, dass da auch ein Vertrauen gewachsen ist. Und das weiß ich noch, das war vor diesem Scheidungstermin, vor der Erschöpfungsdepression, vor dem, wo es nochmal richtig in die Tiefe ging. Wo ich wusste, boah, Jesus, vielleicht ist das jetzt, ich hoffe, es ist das Ende. Ich wäre bereit, so irgendwie wieder das Leben auch mehr zu tackeln und einen neuen Abschnitt zu starten. Aber wenn noch mal was kommt, wenn da irgendwie die Seele noch nachkommen muss, dann weiß ich, du gehst mit mir da durch. Ich habe da, also wenn ich mich entscheiden könnte, dann lieber nicht. Aber wenn da noch mal irgendwie so eine Trauerphase kommt, du gehst mit mir da durch. Und das war Psalm 23, sein ganz bekannter Psalm. Und Jörg Albrecht hat mich mal darauf hingewiesen. Die ganze Zeit spricht David über Gott, also immer er. Und dann switcht das irgendwann im Psalm, auch wenn ich wandere im Tal des Todesschattens, fürchte ich kein Unheil, denn du bist bei mir, dein Stecken, dein Stab, sie begleiten mich, sie trösten mich. Also dieses Du Gottes im Tal des Todes.
0: Ja.
1: Und das war, was ich so erleben durfte. Und ja.
0: Ganz konkret, wie hat dich Gott getröstet? Dass der Psalm, der tausende Jahre alt ist, auf einmal im Jahr 2023?
1: Ja.
0: Realität.
1: 22, wird. Ja.
0: 22,
1: genau. Also letztes Jahr. Ja.
0: Irgendwann.
1: Ja. Also es war wirklich was, wie eine Zusage, die mir ins Herz gefallen ist. Also so, ich wusste, Gott ist da und er meint es gut mit mir. Auch wenn mein Leben nicht danach gerade nicht aussieht, auch wenn ich gedacht hätte, mit Mitte 30 bin ich in einem ganz anderen Punkt, irgendwie hätte Familie gegründet, lebe jetzt nicht in so einer kleinen Butze, 20 Quadratmeter für mich allein. Und das Spannende war, es war schon auch mit Emotionen verbunden, aber es war nicht spektakulär, gerade diese Erfahrung in der Stille nicht, aber es ging so, so tief.
0: Wir sehen ja uns immer nach spektakulären Berichten. Ne? Ja. Also irgendeine Gestalt kommt oder es blitzt und irgendwas. Ja. Das ist aber nur eine äußere Beschreibung.
1: Ja.
0: Wenn was tief geht, bist du ja in deinen Grundfesten einmal erschüttert oder spürst Heilung.
1: Ja.
0: Wenn ich sag jetzt Gott, so tief rein darf, braucht es ja auch ein Okay von dir.
1: Ja, und das war auch krass. Also es war wenn ich so zurückblicke, da waren echt immer wieder spannende Momente. Ich hatte einen, das war mein erstes Weihnachten ohne meine Ex-Frau. Ich war mit meinem Bruder in Berlin, da war nicht viel Platz, habe in der Küche auf so einer Matratze gelegen und hatte eine Stinkwut. Ich hatte wirklich eine Stinkwut und dann so ein Satz, der mich früher auch schon herausgefordert hat, so ein Postkartenspruch: Liebe, Vertrauen muss gewagt werden. Und dann ist mir irgendwie so bewusst geworden, boah Gott, ich habe schon so viele Predigten gehalten, so viele fromme Sätze gesagt, aber ich glaube, in meinem Tiefsten bin ich nicht davon überzeugt, dass du es gut mit mir meinst. Und das war so ganz wichtig, wo ich gemerkt habe, aber das ist, wir sind dann wie auf einer Reise gegangen, wo man, hey komm, lass mich dich vom Gegenteil überzeugen. Und dann, wo ich gesagt habe, ich will nicht irgendwie, da sind wir als Theologen gut, da mir meine 17 Gründe benennen können, warum mit Sachen passieren oder nicht passieren, sondern ich will mich so auf Gott einlassen, dass er mir das Herz brechen kann. Also so.
0: Das ist ja auch wieder so ein Satz, sorry, ja, dass er mir das Herz brechen kann. Ne? Also, was hätte passieren müssen? Das freut sich der Tontechniker. Was hätte passieren müssen, dass dein Herz bricht? Ich meine, das ist ja schon zerbrochen. Mhm. Frau weg, Küche, also Luma, Luftmatratze, ja. Küche, Weihnachten. Ja. Ja. Alles Scheiß, Entschuldigung. Ja. Ne? Was mache ich da? Ja. Was läuft da? Wo sind meine klugen Sprüche?
1: Die waren nicht mehr da. Ja. Die haben nicht gehalten. Also ich glaube, den Satz habe ich ein bisschen später, wo dann auch das Herz dann wieder mehr zusammen war. Ich probiere mal Bilder zu beschreiben. Es ist Glauben ohne Sicherheitsnetz. Mhm. Zu sagen, ich bete konkret. Es ist nicht wenn und also mit 17 Wenns und du könntest und wenn du willst und wenn du gerade Zeit hast und wenn was auch immer. Also es irgendwie konkret zu machen und wirklich zu sagen, du bist so zentral oder das Wichtigste, was ich habe. Und ich weiß, wenn du mich da nicht durchträgst, dann habe ich ein echtes Problem. Also dieses Liebe muss gewagt werden, Vertrauen muss gewagt werden. Also wirklich so ein Wagnis, ein Risiko einzugehen und zu sagen, ich stürze mich auf diesen Gott, auch wie ich meinen Alltag gestalte, wovon ich mir auch vielleicht Sinn und Erfüllung und Lebensqualität erhoffe. Und ich bin gespannt, was passiert. Und wo ich meine, dass er mir, also was ich damit sagen will, er ist halt gefährlich unabhängig. Ich habe ihn nicht in der Tasche, er ist halt Gott so. Und ich gucke, welche Geschichte er mit mir dann am Schreiben ist, was er schreiben will. Und dann gibt es Momente, und die gab es definitiv, wo ich ihn nicht verstehe, gibt es Momente, wo ich mit meiner Faust gehe in den Himmel und sage, Gott, was ist los? Ist die Welt in Verbrecherhand gegeben? Da aus dem Hiob-Buch war so ein Vers, der mich dann auch sehr bewegt hat. Aber es ist irgendwie so, es nimmt meine ganze Existenz mit und nicht nur die frommen Sonntagsgefühle, die ich vielleicht früher so, wo ich dachte, das darf ich, sondern ich werfe mich mit meinem ganzen Sein, mit meinen Fragen, mit all dem, was ich erlebe, werfe ich mir irgendwo auf Gott und
0: du wusstest ja nicht den Ausgang.
1: Nee.
0: Du hättest ja genauso dein Theologendasein ad acta legen, ja, müssen, können, sollen,
1: ja,
0: und irgendwo von ganz vorne bei Null anfangen.
1: Ja.
0: Wie ging es aufwärts?
1: Ich war dann 5 Wochen krankgeschrieben. Und das Geniale war, wir brauchen mal sehr viele Mitarbeitende, also so 300 bis 350.
0: Mitarbeiter?
1: Bei diesem Sommerlager. Mhm. Und letztes Jahr war, glaube ich, das erste Mal in unserer Geschichte, dass wir einen Mitarbeiterstopp setzen mussten, weil wir zu viele Anmeldungen hatten. Und das hat mir extrem geholfen, in dieser Phase zu sagen, hey, es läuft ohne dich, Sola kann stattfinden ohne dich. Und wo ich mir wirklich Zeit nehmen konnte für mich, um runterzukommen, war da auch in Begleitung mit einem Therapeuten, habe mir da professionelle Hilfe gesucht. Und dann war halt die Frage, okay, Wiedereingliederung, Hamburger Modell, was mache ich, was ist mit Sola so? Und dann ist wirklich so der Wunsch gewachsen und das war dann auch eine Option, wo die gesagt haben, hey Benni, also so aus dem Leitungsteam, Benni, du kannst mitkommen, du hast überhaupt keine Leitungsverantwortung, bist einfach nur da und wenn es nach 2 Tagen nicht mehr geht, dann fährst du wieder. Und das war was, wo ich erst auch dachte, boah, mache ich vielleicht einen Jakobsweg, den ganzen Sommer weg, mal wirklich 3 Monate raus. Aber es hat mich irgendwie zum Lagerplatz gezogen. Dann war ich da, hatte mir den Bulli von einem Freund leihen können, sodass ich auch so ein bisschen meinen eigenen Space hatte. Und das war unfassbar gut. Ich habe da auch Antidepressiva genommen, die haben sicherlich auch eine aufputschende Wirkung gehabt, aber das war für mich der beste, intensivste, schönste Sola-Sommer. Ich sage immer, es war wie 3,5 Wochen Therapie auf dem Lagerplatz für mich. Da die Menschen zu sehen, die Kids, die Teens zu sehen, irgendwie Teil von dem Ganzen zu sein. Und also es war gefühlt all das, was vielleicht vorher mich auch herausgefordert hat. Das, also es war wie so ein Shift. Dann auf einmal hatte ich wieder Energie, auf einmal hatte ich wieder Ideen, auf einmal hatte ich wieder Freude, auch Sachen zu teilen. Aber es war irgendwie in einer anderen Tiefe oder durch, also Dostojewski schreibt an einer Stelle, dass sein Glaube ist durch das Fegefeuer des Zweifels gegangen oder so. Und also durch dieses Fegefeuer der harten Zeit, ich konnte ganz anders darüber sprechen, dass Gott wirklich gut ist, dass er dich liebt, dass er mich liebt, dass er unfassbar gut darin ist, Menschen zu heilen, auch wenn ich vieles nicht verstehe. Und das, und dann konnte ich mich wieder rausziehen, dann konnte ich mal laufen gehen, was ich vorher auch nie gemacht habe. Und das war für mich wirklich der stärkste Sommer, den ich auf diesem Lagerplatz erleben durfte. Ja, also es war wie so ein neues Leben, was mir geschenkt worden ist. Wieso, klingt jetzt auch vielleicht pathetisch, aber es war wirklich, hat sich angefühlt, jetzt geht's wieder neu los.
0: Ne, das ist nicht, also ich finde, dein Herz spricht ja. Ja. Ja, den Pathos, ne, der gehört auch dazu. Ja. Ist das die, du sagtest zu Beginn, es war auch die schönste Zeit.
1: Das war das Krasse, das war diese Gleichzeitigkeit von dem schlimmsten Schmerz und diesem Zerbruch und gleichzeitig in dem Zerbruch, dass ich Jesus auf eine Art und Weise kennengelernt habe, die ich mir nie hätte vorstellen können. Also in so einer Tiefe, in so, war ein Satz, der mich ganz tief bewegt, ist so eine alte Stelle aus dem Jesaja-Buch, die Jesus auf sich anwendet, so das geknickte Rohr wird er nicht zerbrechen und den klimmenden Docht wird er nicht auslöschen. Und das habe ich nicht nur lesen dürfen, das war wirklich als ob Jesus an meiner Hand durch dieses tiefe Tal durchgeht.
0: Du warst dieses geknickte Rohr.
1: Ja, und diesen klemmenden, ich konnte mich da so mit identifizieren und Jesus war nicht der, der irgendwie dann noch drauf geprügelt hat, sondern wirklich in unnachahmlicher Art und Weise mich da wieder aufgerichtet hat, mich wieder neu eine Würde gegeben hat. Das ist ja auch eine sehr entwürdigende Situation gewesen, so. Auch mit Scham natürlich irgendwie besetzt. Und das war diese Gleichzeitigkeit von krass Schmerz, aber auch krass, mit Gott in eine Tiefe zu gehen. Und da war dann das Solo-Erleben war dann eine Sache von. Aber es war vorher auch schon, wo ich gesagt habe, das war irgendwie eine ganz wilde Zeit in dieser Gleichzeitigkeit von Schmerz und Schönheit. So, ja.
0: Das ist wirklich, das hört sich nach wildem Ritt an. Ja. Absolut. Ja. Das kommt auch noch dazu. Aber wo man nicht scharf ist, dass man das irgendwie selbst erlebt, gell? In dieser Intensität. Ich würde sagen, das ist so, wenn man den Benny vorher und nachher sieht, kann man das sagen, das ist wie, wenn du über jemanden gesprochen hast, den du vielleicht als Nachbarn kennst und wenn man wieder beobachtest, wie er rauskommt, mit seinem Hund ausführt, also Jesus, und auf einmal bist du in dem Haus drin und streichelst den Hund und sitzt am Tisch mit dem Nachbarn und lernst jemanden auf eine ganz andere Art und Weise kennen.
1: Ja, das ist ein gutes Bild. Ja.
0: Wenn du sagen würdest, wer ist Gott für dich, was würdest du dann sagen heute?
1: Ich habe ganz viel angefangen auch zu schreiben in der Zeit. Ich habe so einen Dreiklang, er ist meine tiefste Freude, mein höchstes Glück und meine größte Liebe, so. Und ja, also der hat mich einfach wirklich komplett umgehauen. Und deswegen war auch, das war gar nicht mehr, ich muss irgendwie Leuten davon erzählen, sondern ich denke, Alter, wie kann ich nicht davon erzählen? Da ist ein Gott, der hat so eine Sehnsucht nach uns Menschen. Meister Eckhart hat mal gesagt, Mensch, du kannst dich nach nicht so sehr sehen, wie Gott sich nach dir sehnt. Und da diese Sehnsucht Gottes irgendwie zu erleben, bei all dem, wo Leben auch fragwürdig ist, also so, wo jeder irgendwie auch Schmerz und Leid und schöne Sachen erkennt und erlebt, das hat mich gepackt. Und dass er an meinem Alltag interessiert ist, dass ich ihm auch mein Unverständnis, also all das, was mich umtreibt, dass ich ihm das entgegenhalten darf. Es ist gar nicht so leicht, in Worte zu fassen, aber ich bin wirklich, ich habe mich wie nochmal schockverliebt in Jesus.
0: Benni, gibt es Phasen, wo du trauerst?
1: Die sind weniger geworden, aber so wie ich den Prozess bisher erlebt habe, könnte ich mir vorstellen, dass das auch nochmal kommt. Oder manchmal sind dann auch Momente, dann ist man irgendwie bei einer Family und denkt, boah, würde ich mir auch wünschen. Oder ich bin mit Einsamkeit konfrontiert.
0: Genau, wenn solche Dinge kommen, die dich triggern oder wo du andockst innerlich und denkst, ja, könnte mein Leben sein oder war meins. Was machst du dann? Rausgehen, laufen?
1: Ich gehe gern laufen. Ja, es ist schon auch aufschreiben. Ja. Ich schreibe viel und dieses wirklich, ich halte das hin. Ich halte das hin, keine Ahnung, gerade Lust auf Sex. Ich halte das hin, Sehnsucht nach Kids. Ich halte das hin, dass ich gerne jetzt gerade nicht alleine sein würde. Schon auch, wo ich sage, ich will ganz bewusst auch irgendwie in tiefe Beziehungen investieren. Also ich habe so eine Familie, die hat mir einen Schlüssel zu Weihnachten geschenkt, zu ihrer Wohnung oder zu ihrem Haus. Das hat mir ganz viel bedeutet auch. Und da, also letztes Wochenende erst, habe ich die Kids vom Sport abgeholt. Samstag dann in so einer Familiencoach, weil der Vater nicht da war, habe ich dann da so ein bisschen den Part übernommen. Und ich merke, das macht was mit mir. Und das habe ich schon auch probiert, irgendwie solche Beziehungen auch zu vertiefen und da bewusst zu sagen, hey, ich will irgendwie Kontakt mit Familien haben. Weil das für mich eher was Schönes ist, als dass das so Wunden aufreißt, sondern eher so, boah, ich kann in dem Leben von den Kids irgendwie eine Rolle spielen. Darf da präsent sein, wir wohnen ganz nah beieinander. Das ist super schön irgendwie, ja.
0: Vielen Dank, dass du diese Geschichte mit uns teilst.
1: Ja, sehr gern.
0: Ja. Benni, vier Fragen, die ganz und gar nicht so viel vielleicht mit der Situation zu tun haben, wobei eine interessiert mich sehr, bin ich gespannt. Ich fange mal locker an. Gibt es ein Buch, das du nicht nur einmal gelesen hast? Und wenn ja, welches?
1: Das heißt Leise und ganz nah. Gut, ist vielleicht auch ein Buch, was man öfter lesen soll. Das ist so mit Gebeten, mit Sätzen für jeden Tag. Es ist von Walter und Hannah Hümmer. Die haben die Christusbruderschaft gegründet, da wo ich diese 10 Tage im Schweigen war. Und was mich an dem Buch so fasziniert, ich glaube, es ist jetzt das dritte Jahr hintereinander, wo ich das lese, kenne die Sachen eigentlich, habe schon ganz viel angestrichen. Aber es waren Menschen, die ganz viel in der Stille waren und du merkst einfach, dass das ganz tiefe

0: Und ob ich gut bin, ob ich genau. Und da habe ich, glaube ich, so das erste Mal eine meiner, was willst du von mir? Was rede, sondern ich wusste, dass jemand, ging es ihm auch nicht schlechter. Und schon da war. Ich wusste, dass ich funktionieren musste. Ich habe das alles mit mir vereinbart, sogar von meiner Familie. Ich wollte nicht, dass das irgendjemand mitbekommt. Ne? Jetzt im Nachhinein weiß ich, dass sie es alle mitbekommen haben. Das kann man schlecht verstecken. Aber ich habe das zu meiner Aufgabe gemacht, ein schönes Familienbild nach außen hin darzustellen, trotz der ganzen Situation, die da ist.
1: In all diesem kannst du sagen, was dich am meisten belastet hat?
0: Ja, die Einsamkeit. Ne? Diese, zum einen meine persönliche Entscheidung, ich mache das mit mir aus, zum anderen aber auch, dass ich das Gefühl habe, es gibt niemand, der mich wirklich versteht. Es gibt niemand, der wirklich weiß, wie es mir geht. Und ehrlich gesagt, es hat auch niemand wirklich gefragt in der ganzen Zeit, na, Döschte, wie geht's dir eigentlich?
1: Und dann kam es doch noch anders. Also, dein Mann verlor seine Arbeitsstelle, aber ihr bekamt ein Angebot, in die Schweiz zu gehen, weil dort ein Job auf ihn warten würde. Wie ging es dir damit?
0: Als das Angebot aus der Schweiz kam, habe ich gesagt, Gott, wenn das wirklich von dir ist, wenn das dieses Weggehen ist, was du von mir möchtest, dann möchte ich, dass heute um 17 Uhr aus der Schweiz der Anruf kommt und heute um 17 Uhr mein Mann durch die Tür kommt. Und gleichzeitig habe ich gelächelt, habe gedacht, so, das ist ein cooler Deal, ich war schlau. Das wird nämlich nicht eintreffen. Mein Mann war ziemlich unzuverlässig, wenn er gesagt hat, ich komme um die Uhrzeit nach Hause, dann war er selten um diese Uhrzeit da. Und du glaubst nicht, es ist 17 Uhr und das Telefon klingelt. Und die Tür geht auf und mein Mann kommt rein. Und ich habe gesagt, okay Gott, das ist von dir, ich gebe auf, wir gehen in die Schweiz, weil du das so willst.
1: Mit
0: Und
1: dem kranken Kind.
0: mit dem kranken Kind. Gleichzeitig, während ich, es sind tatsächlich so 4 Monate Vorbereitungszeit gewesen, von Auftrag bis Losgehen, erfahre ich, dass in Bern ein Spital ist, das sich spezialisiert hat auf Kinder mit einem nephrotischen Syndrom, das für mich sich einfach so ein Lichtblick aufgetan hat. Ich kann dahin gehen und dort wird geholfen.
1: Und deine Gemeinde, deine Familie, die in der Gemeinde war, denen habt ihr auch noch gesagt, Gott hat uns gezeigt, es geht jetzt in die Schweiz, oder?
0: Meine Familie hat geholfen, einzupacken. Aufgrund dieser ganzen Situation hatte ich einfach gar keine Zeit. Ich hatte wirklich ganz andere Dinge im Kopf. Es schwirrte immer wieder, du musst noch irgendwie bei der Gemeinde Bescheid geben, dass du in die Schweiz gehst. Du musst Bescheid geben. Und ich habe es verpasst. Erst als ich wieder in der Schweiz war, wir die Wohnung bezogen haben und es einigermaßen ruhiger wurde, das war innerhalb von 2 Wochen, habe ich gedacht, okay, ich mache das schriftlich. Woraufhin ich einen Anruf bekam mit dem Startsatz, das verlorene Schaf ist am Telefon und ich habe deinen Brief erhalten und ich werde dich nicht in Frieden entlassen. Und übrigens, dein Lebenswandel führt dich in die Hölle, wenn du so weiterhin gehst. Was mich einfach dermaßen verletzt hat, dass ich gesagt habe, ich bitte von solchen Anrufen abzusehen. Und ich war da ganz dreist, muss ich sagen. Ich habe gesagt, und ganz ehrlich, euren Frieden brauche ich nicht. Ich habe Gottes Frieden.
1: Dann wart ihr in der Schweiz. Wie habt ihr das geschafft?
0: Funktioniert. Einfach funktioniert. Mein Mann war eben auf der Arbeit. Ich war sehr viel alleine mit den Kindern. Und die Schweiz ist ein wunderschönes Land, aber auch ein teures Land. Und da wir nur eine Person das Geld verdient hat, hat das Geld hinten und vorne nicht gereicht. Ich kann mich sehr gut erinnern an einen Tag. Es waren nur 3 Tage bis zum nächsten Entgelt, das mein Mann bekommen sollte. Und ich hatte noch nicht mal 1 Euro, um den Kindern Brot zu kaufen.
1: Daran würde ich verzweifeln, ganz ehrlich. Bist du nicht verzweifelt?
0: Ich bin nicht nur daran verzweifelt, sondern an der ganzen Situation. Und plötzlich nach der Maske, die ich ja aufgezogen hatte, die starke zu sein, kam die Emotionslosigkeit und ich weiß noch nachts, das war so 4 Uhr plus minus, bin ich mal aufgewacht und ich hatte einfach so das Gefühl, okay, das war's. Dieses Leben will ich nicht mehr. Ne? Ich will so nicht mehr leben und neben unserem Haus sind Bahnschienen, geh doch einfach dahin. Ohne einen Augenblick an meine Kinder zu denken, ohne an irgendjemanden zu denken, ich habe den Zug vor mir schon sehen, also das Licht von dem Zug. Und ich war so seelenruhig, wirklich so ruhig. Und dann habe ich die Augen geschlossen und habe nur gesagt, gleich ist vorbei, gleich ist vorbei. Und auf einmal bekomme ich einen ganz, ganz heftigen Stoß. Also wirklich, das war das fühlte sich an wie so ein Boxsack von der Seite. Ne? Und dann mache ich so ein Auge auf und irgendwie bin ich vollkommen irritiert. Ich mache das zweite Auge auf. Und ich realisiere, dass ich auf der anderen Seite der Schranken auf dem Boden sitze. Und plötzlich höre ich eine reale Stimme, so wie wir beide uns jetzt hören, so eine reale Stimme, eine

0: warme, männliche Stimme, die zu mir sagt, Nadezhda, was machst du? Und in dem Augenblick hatte ich das Gefühl, als würde, weiß nicht, irgendwas von mir runterfallen. Und ich nehme wieder richtig wahr. Und so eine Angst kam hoch. Gott, bist du das? Also in meinem Kopf so, das kann nur Gott gerade gewesen sein. Wer soll das denn sonst gemacht haben? Und in mir kam so eine Angst hoch, wirklich eine panische Angst. Weil ganz ehrlich, was habe ich gerade gemacht?
1: Du wolltest dich umbringen.
0: Richtig. Das widersprach allem, was ich als Christin hätte machen sollen.
1: Und dieser Stupser von der Seite war Gott.
0: Das war für mich eindeutig Gott.
1: Und das war der, der dich gefragt hat, was machst du?
0: Ganz genau. Ganz genau.
1: Was hast du geantwortet?
0: Ich bin vor Angst wieder zurückgerannt. Ne? Ich bin zurückgerannt. Ich habe mich versteckt, wirklich in der Wohnung, in einem Zimmer. Ich habe so geweint. Weil ganz ehrlich, der Gott, der mir beigebracht wurde, nach meinem Empfinden, so wie ich das aufgenommen habe, dieser Gott hätte eigentlich den Zug noch mal deutlich schneller werden lassen sollen und hätte wahrscheinlich nur 30 Tonnen draufgelegt, damit ich mal so richtig zerquetscht werde. Aber das war jetzt jemand, der mich von den Schienen runtergeholt hat. Und ich habe gesagt, wer bist du? Und weißt du was? Der antwortet mir zurück, wer bist du? Es war wieder eine Stimme und ich sage, nein, wer bist du? Und er sagt, nein, wer bist du? Ich sage, ich habe keine Ahnung, wer ich bin. Ich weiß es nicht. Und am nächsten Morgen war das für mich alles so irreal. Das war so, das kann nicht sein, dass das passiert ist. Das kann nicht sein, dass du das gerade erlebt hast. Aber scheinbar ist Gott anders. Anders, als du es bis jetzt gedacht hast. Ne? Zum einen habe ich versucht herauszufinden, wer ich bin. Das war für mich das Schwierigste überhaupt, weil ich gar keine Ahnung, wer ich bin. Ich hatte null Ahnung. Also war für mich doch einfacher herauszufinden, wer Gott ist.
1: Also ja, wenn das so einfach ist, dann machen wir das mal. Ne?
0: Genau.
1: Wo hast du denn gesucht?
0: In der Bibel erstmal. Ne? Zuerst in der Bibel und habe einfach angefangen zu lesen. Ich habe auf einmal die Bibelverse ganz anders wahrgenommen als bis dahin. Und habe nur gedacht, okay, das steht in der Bibel. Interessanterweise passierten sehr, sehr viele wunderbare Dinge dann in meiner Familie, in meinem Leben. Wir bekamen eine neue Wohnung. Ne? Also ohne, dass wir groß gesucht haben. Plötzlich hatten wir die Möglichkeit, eine neue Wohnung zu beziehen, die halb so teuer war, die wir uns gut leisten konnten. Und neben unserem Haus gab es eine Backstube. Die Besitzerin, die war extrem freundlich zu mir. Ne? Und ich ging da immer hin und sie fragte mich immer, woher ich komme, wer ich bin. Und eines Tages sagte sie zu mir, weißt du was, möchtest du nicht mal zu einem Frühstück mitkommen? Wir sind so ein Kreis von Frauen, wir treffen uns und wir frühstücken zusammen. Und da ich noch keinen Anschluss in der Schweiz hatte, habe ich gedacht, so, okay, wäre eigentlich eine super Sache. Ich schließe mich dann, vielleicht lerne ich ein paar Frauen kennen und habe da etwas Anschluss. Und dann bin ich mit zu diesem Frühstück gegangen und die starten mit einem Gebet. Da habe ich gedacht, so, oh, wo bist du denn hier gelandet? Meine Vorstellung zur damaligen Zeit waren Christen, die einen langen Rock anhaben, die lange Haare haben und die so äußerlich so aussehen, wie ich das gewohnt bin. So jemand war ich auch noch zu dem Zeitpunkt. Und ich sitze jetzt in einem Kreis von Frauen, die gut geschminkt sind, wunderschöne Nägel haben, in Hosen. Und also im Grunde widersprachen sie allen meinen gelernten Regeln. Und sie fragen mich, wie es mir geht, wer ich bin und ob ich Christin bin. Und als ich dann meine Geschichte erzähle, dann steht eine von ihnen auf und sagt, wir werden für dich beten. Und dann stellte sich ein Kreis Frauen um mich und fing an, für mich zu beten. Und das war für mich das erste Mal, dass jemand für mich da war.
1: Was hast du durch das Gebet erlebt, dass Leute für dich da sind?
0: Genau, die waren für mich da. Und sie beteten gerade für meine Dinge, die ich brauchte, für die Herausforderungen, die ich habe. Sie beteten, dass Gott mir Schutz gibt, dass Gott für mich da ist. Also sie beteten Schutz über mir aus, was für mich ganz neu war, dass das möglich ist. Also nicht nur Schelte, sondern was Positives in meine Richtung, war für mich was ganz, ganz Neues. Und ich bin da tatsächlich einige Monate hingegangen und ich habe jedes Mal die gleiche Geschichte erzählt. Und die Frauen sind nicht müde geworden. Ne? Nach einer Zeit habe ich gedacht, boah, du erzählst ihnen das zum 100. Mal und die hören dir zu und sie beten wieder für dich. Also sie haben wirklich dermaßen Geduld mit mir gehabt und auch die Liebe, ich war ja auf der Suche nach Liebe im Grunde, die haben sie mir wirklich gegeben, das, was ich brauchte. Und das ist eins der großen Wunder, die passiert sind. Ein zweites, was ich wirklich als sehr, sehr großes Wunder sehe, ich muss mit meinem Sohn alle 3 Monate in die Klinik, weil er immer wieder kontrolliert werden musste, ob die Medikamente richtig eingestellt sind und ob eventuell was Schlimmeres geworden ist.
1: Und die Nieren hatten ja versagt.
0: Richtig, ganz genau. Und die wurden tatsächlich auch nur medikamentös, wurde der ganze Prozess im Körper irgendwie am Leben gehalten. Man hat mir aber auch, als wir in die Schweiz kamen, gleich gesagt, also ohne eine Dialyse werden wir hier wohl nicht entkommen. Und machen Sie sich bitte auch auf eine Nierentransplantation, also machen Sie sich mit dem Gedanken vertraut. Das wird auf jeden Fall in die Richtung gehen. Also waren wir ja ständig, war ich in dieser Alarmbereitschaft, dass irgendwas passieren konnte. Genau. Ich komme jetzt auch wieder an so einen Behandlungstag, komme dahin und sie rufen mich eben in das Gesprächszimmer und dann sagt einer, wir können uns das nicht erklären, warum das gekommen ist. Also wir haben jetzt auch schon 3-mal das Blutbild wirklich überprüft. Also wir haben keine Erklärung dafür. Aber Ihr Sohn hat voll funktionierende Nieren, als wäre nie etwas da gewesen. Vollständige Heilung.
1: Ein Wunder.
0: Ein Wunder. Und als ich da rausgegangen bin, habe ich gesagt, Gott, das bist du. Das bist du. Du bist ein Gott, der Kranke heilt. Ein Gott der Wunder, du bist ein Gott, der versorgt, der immer da ist, wenn man dich braucht. Du bist nicht, und ganz ehrlich, du bist nicht der Gott, der da seine Kinder bestrafen möchte. Du bist anders. Und ich wollte ihn noch weiter kennenlernen. Ich wollte sein Herz kennenlernen, wie er wirklich ist. Das ist so der Prozess, den Gott mit mir gegangen ist. Also Gott hat mich nicht von heute auf morgen komplett geändert, sondern er ist, als ich gesagt habe, ich war bereit und ich will dich kennenlernen, fing Gott mit mir einen Prozess an zu gehen, Step by Step, so wie meine Seele bereit war.
1: Ist genau. Unglaublich viel passiert.
0: Sehr viel.
1: Und danach, ich fasse einiges zusammen. Du hast auch beruflich angefangen, dich weiterzuentwickeln. Du warst sehr erfolgreich.
0: Ja.
1: Dann hast du tatsächlich noch angefangen zu studieren, hast auch Job in Verantwortung bekommen.
0: Es war eigentlich perfekt. Es war alles perfekt und das hat mich so auf diesen Gedanken dann gebracht, weil ich wollte immer noch ein drittes Kind. Und da habe ich gesagt, das ist doch eine perfekte Situation. Also wenn es jetzt noch klappt, wäre super. Ne? Und es klappte tatsächlich. Und dann saß ich vor diesem Schwangerschaftstest und habe gedacht so, aber wie sage ich es meinem Mann? Weil unser Verhältnis war immer noch sehr, sehr angespannt. Und er konnte sich das gar nicht vorstellen. Überhaupt nicht, dass wir jetzt in dieser Situation noch ein Kind bekommen. Und die Situation war für mich dann psychisch einfach dermaßen belastend, dass ich wieder in wirklich genau den gleichen Zustand kam, den ich hatte, als ich auf die Schienen ging. Ich war wirklich plötzlich gefühlslos, plötzlich emotionslos. Ich wusste einfach nur, was ich tun muss. Und ich habe mich dann gegen diese Schwangerschaft entschieden und habe einen Schwangerschaftsabbruch gemacht. Dieser Schwangerschaftsabbruch, der hat mich ehrlich gesagt komplett ruiniert. In diesem Augenblick ist, als ob mein Leben wirklich aus mir rausgegangen ist. Ich fiel in eine sehr, sehr tiefe Depression. Und für mich war einfach innerlich klar, dieser Gedanke spielte sich permanent ab, hier kommst du lebend nicht mehr raus. Das, was du getan hast, wird Gott dir nie vergeben. Hier kommst du nicht mehr raus. Und für mich war so klar, in der Schweiz wird es nicht funktionieren.
1: Also ihr seid zurück nach Deutschland.
0: Genau. Mein Ziel war, meine Kinder irgendwie eine Möglichkeit, eine Plattform in Deutschland zu geben, also ihnen einfach die sozialen Gegebenheiten dort wieder,
1: bevor
0: die Strukturen,
1: du stirbst.
0: Bevor ich sterbe, ganz genau. Davon war ich auch vollkommen überzeugt. Ja. Und dann verging ein halbes Jahr, meine Kinder waren schon in den Schulen gut angekommen, gut verwurzelt und das lief alles. Und nach einem halben Jahr ging es mir etwas besser. Ja.
1: Also du hast wieder angefangen zu funktionieren.
0: Richtig. Ich habe funktioniert und ich hatte irgendwie das Gefühl, okay, noch bin ich ja da. Und wenn ich noch da bin, dann muss ich auch noch etwas tun. Ich kann ja nicht einfach nichts tun. Und dieses, ich bin noch da, ich tue etwas, waren dann Weiterbildungen, Fortbildungen, festigen wieder im Job. Auch da bin ich wieder in gute Jobs reingegangen.
1: Das ist jetzt wieder die funktionierende, starke Mama, die kämpft und macht und tut.
0: Ja.
1: Aber du hast doch Gott anders kennengelernt, der dein Kind heilt, der dich vor dem Tod bewahrt. Und jetzt ist wieder der andere Gott da, der dich verurteilt und dich umbringt?
0: Ja, weißt du, jetzt im Nachhinein erkläre ich mir das so. Es gibt nichts, was dich von Gott trennt, außer Sünde. Außer etwas, was du auch in deinen Kopf reinlässt. Ne? Weil der große Kampf, den wir haben, der findet ja nicht irgendwo statt. Der findet ja in unserem Kopf statt. Und genau dem habe ich Raum gegeben. Ich habe diesem Gedanken Raum gegeben, dass Gott strafend ist.
1: Und dich verurteilt
0: dass wird. Dass Gott mich jetzt verurteilt.
1: Und dich töten wird.
0: Vor allen Dingen, dass ich es nicht wert bin. Und also ich habe ganz, ganz vielen Lügen einfach ganz viel Raum gegeben. Und diese Lügen haben sich in meinem Kopf dermaßen ausgebreitet, die haben mir nicht nur zuerst alles geraubt, sie haben am Ende mich fast vernichtet. Ne? Ich habe das Gefühl, ich war wieder alleine, ich war total wieder verlassen. Es gibt niemanden, vor allen Dingen, mit wem sollte ich darüber reden? Ne? Mit wem sollte ich darüber reden? Das war etwas, was ich auf gar keinen Fall niemandem erzählen wollte.
1: Ne? Und dann schaltet Nadezhda wieder in den Funktionsmodus. Richtig. Und dann ist wieder was Besonderes passiert.
0: Ganz genau. Ich hatte ja schon ein paar Mal erwähnt, dass unsere Ehe wirklich etwas Schwierigkeiten hat oder große Schwierigkeiten. Und ja, es waren auch andere Frauen im Spiel. Es war Alkohol im Spiel. Und das war etwas, wo wirklich an meinem 40. Geburtstag wieder etwas passierte, wo ich gesagt habe, so, es reicht. Als das alles geschah, saß ich diese Ü40-Frau auf dem Boden und schreit. Ich habe so geschrien, ich bin es wert. Ich bin es wert, dass man mich sieht. Ich bin es wert, dass man mich liebt. Ich habe es einfach rausgeschrien. Und das reichte noch nicht. Ich bin dann aufgestanden, ich bin in die Küche gegangen. In der Küche lag so ein, kennst du diese Blöcke,
1: ja.
0: Abreißblöcke, 500 Blätter. Ich habe diesen Block genommen und ich habe auf jedes einzelne Blatt geschrieben, ich bin es wert. So als wollte ich meiner Seele sie davon überzeugen, du bist es wert. Du musst das hier nicht machen.
1: Und du bist es wert.
0: Ach, ich bin es wert. Ich bin es wert. Und als ich das vollgeschrieben habe, habe ich gesagt, okay, ich bin es wert. Und ich werde jetzt ein anderes Leben. Und ich entscheide mich heute gegen ein Überleben. Und dann kam die Trennung, die Scheidung. Und für mich war das so belastend alles. Es war so belastend. Und ich habe wieder das Bett gesucht, habe mich wieder im Bett verkrochen. Die Depression kam wieder und meine Tochter wollte das einfach nicht mit ansehen. Sie kam in mein Schlafzimmer und sagt, Mama, es ist Sonntag, aufstehen, wir gehen zum Gottesdienst. Und ich so, was?
1: Welcher Gottesdienst? Ach, warst du eigentlich seit der Schweiz noch mal im Gottesdienst gewesen?
0: Ich habe ehrlich gesagt mir auch gesagt, dass ich nie wieder in eine Kirche gehen werde. Das habe ich mir ganz fest...
1: Also, ja, bis deine Tochter kommt.
0: Ganz genau. Und ich bin das erste Mal wieder seit Jahren in einen Gottesdienst gegangen. Und ich habe gedacht, ich setze mich ganz hinten hin, ne? Da, wo man mich nicht direkt sieht. Und dann kommt die Pastorenfrau auf mich zu und sagt, wirklich, die nimmt meine Hand, ihre Hand so mit meiner Hand und sagt, herzlich willkommen, was für ein hübsches Gesicht, was für ein freundliches Lächeln. Weißt du, wie lange wir auf dich gewartet haben? Und ich habe gedacht, wie bitte? Meine Tochter so, kennst du die Frau? Nein, ich kenne sie nicht. Ich habe keine Ahnung, wer sie ist. Ich so, Gott, hast du mich hier gerade begrüßt? Und da beginnt der Lobpreis, moderne Lieder zu Ehre Gottes. Und ich denke so, wow, was ist das? Und in dem Augenblick habe ich das Gefühl, als würde jemand mir so einen 30-Kilo-Sack von der Schulter nehmen. Ne? Ich konnte atmen. Ne? Und ich habe gesagt, ich bin zu Hause. Ich bin angekommen. Und dann habe ich mitbekommen, dass diese Kirche so Begegnungswochenenden macht. Ohne Ablenkung wirklich Zeit mit Gott zu verbringen. Am zweiten Tag gibt es so ein persönliches Seelsorgegespräch. Und in diesem Gespräch konnte ich das erste Mal seit mehr als 40 Jahren über Dinge reden, die ganz, ganz tief in mir verborgen sind. Über Dinge, über die ich mit niemandem gesprochen habe. Ich bin ja sowieso jemand, der sehr gerne alles mit sich ausgemacht hat.
1: Und eine Maske aufgesetzt hat.
0: Und
1: funktioniert hat.
0: Und hier konnte ich alles, wirklich schonungslos alles so sagen, wie es war. Ich habe wirklich alles, man kann sagen, in ein Licht gebracht, wo jetzt wirklich in die tiefste Ecke meines Herzens Licht reinscheinen konnte. Und dann geschah wieder etwas Übernatürliches. Ich hab plötzlich angefangen, nach Luft zu schnappen. Ne? Nachdem ich das alles rausgelegt habe, so im Grunde, ne, bildlich, fing ich an, nach Luft zu schnappen, weil ich plötzlich so frei atmen konnte, dass ich kaum Luft von der Luft bekam. Ne? Und ich habe nur gesagt, so, wartet mal, ganz kurz. Ich muss erst mal klarkommen mit der Luft, die hier reinkommt. Ne? Also es war wirklich so krass, muss man schon fast sagen. Ne? Und als ich aus diesem Seelsorgegespräch rauskam, mir ging es so gut. Ich habe Vergebung. Ich habe Vergebung für alles, wirklich für alles. Nicht nur gefühlt, ich habe verstanden, dass Gott nie sauer auf mich war. Ich habe verstanden, dass er mich nie verurteilt hat. Na klar, die Situation oder die Sachen, die ich gemacht habe, es war nichts, was ihn groß erfreut hat. Ne? Aber gleichzeitig war ich für ihn kein Überraschungsei. Er kannte mich. Er wollte mich. Er wusste, wie ich bin. Er kennt meinen Charakter besser als jeder andere. Und da habe ich wirklich begriffen, wer Gott ist. Gott ist mein himmlischer Vater. Als mir das wirklich so bewusst wurde, mein Leben geht wirklich in einem ganz anders jetzt. Nicht nur, dass er jetzt an meinem Herz arbeitet, an meiner Heilung, Step by Step. Ich darf wirklich loslassen. Ich darf Vergebung üben und lernen. Nein, er beschenkt mich auch noch. Er zeigt mir wirklich, dass er ein Leben im Überfluss für mich hat.
1: Hast du ein Beispiel?
0: Ja, wir haben einen Urlaub gebucht und im Rahmen meiner Möglichkeiten eben das, was machbar ist. Ich bin seit meinem 18. Geburtstag nicht wieder geflogen und das war so mein erster Flug mal wieder. Und ich fliege mit meiner Tochter in diesen Urlaub und es gibt scheinbar Komplikationen beim der Ankunft. Und in meinem Kopf rattert ja, okay, du bist ja in Urlaub, entspann dich, alles ist gut. Du bist ja geflogen. Ich versuche mich zu beruhigen irgendwie, bis ich dann mitbekomme, dass es ein Upgrade gibt. Und das Zimmer, was uns gezeigt wird, liegt in der ersten Reihe des Hotels mit direktem Meerblick, mit einem eigenen Pool. Und es hat mich einfach dermaßen tief getroffen, was für eine Liebe Gott mir zeigt. Das ist nicht das, was ich gebucht habe, aber das ist das, was er mir vorbereitet hat. Wo ich einfach jetzt total sicher bin, dass er mir weder böse ist, noch will er mir irgendetwas. Das Einzige, was er möchte, er will mit mir eine echte Beziehung haben. Das Einzige, was er möchte, ist, mir zu zeigen, wer er oder wie er wirklich ist und mir zu zeigen, dass er für mich ein Leben im Überfluss vorbereitet hat und nichts anderes, kein Überleben.
1: Wow. Danke, dass du heute hier warst.
0: Sehr gerne.
1: Größer als alles Scheitern ist Gottes Gnade. Das hat Nadezhda erlebt. So konnte sie den ganzen Schmerz, den sie tief in sich vergraben hatte, zulassen und Befreiung erleben. Wenn du dich auch danach sehnst, dann sag das Jesus. Schütte ihm dein Herz aus und bitte ihn, in dein Leben zu kommen. Alles Gute für dich. Bis zum nächsten Mal.

ich mochte Ikonen schon immer so angucken, sind ja auch irgendwie schön. Und dann habe ich auch immer so gedacht, machst du einen Ikonenmalkurs? Ach nee, komm, ist zu anstrengend alles. Und dann hat mich aber mal ein Mitbruder mitgenommen, der hat gesagt, komm, ich mache einen Ikonenmalkurs eine Woche und das sind dann irgendwie meine Exerzitien und da bin ich dann mitgefahren und dann habe ich gemerkt, im Prinzip ist es gar nicht so schwer. Es ist ein bisschen Geduldsarbeit und dann habe ich da einfach weitergemacht. Ja, und ich mache das jetzt seit 2017 und ich sage von mir nicht, dass ich in irgendeiner Art und Weise ein Ikonenmeister bin. Da braucht man schon lange Übung und bis man da irgendwie so alle Kniffe hat. Und das bringt einer bei, der das schon lange gemacht hat und macht. Der so die Kniffe kennt, die Tricks kennt und die Technik kennt.

Und wie ich da drauf gekommen bin, einfach weil es schön ist. Es ist doch schön. Und ich mag mehr so ein durchaus strenges Bild wie das einer Ikone. Das ist ja wirklich sehr so strikt. Und es gibt auch einen Kanon, an den man sich zu halten hat und so weiter. Das ist relativ festgelegt alles. Ich mag solche Bilder mehr, die entsprechen meinem ästhetischen Empfinden mehr als, Entschuldigung, so eine voll barockisierte Kirche, wo irgendwo noch so ein süßer Engel rumhängt. Damit kann ich persönlich halt nicht so viel anfangen. Und deswegen bin ich zur Ikone gekommen. Wenn ich jetzt ganz fromm werde, dann... Es gibt von Dostojewski diesen Spruch in einem seiner Romane: Das Schöne wird die Welt retten, sagt Dostojewski. Und eine Haltung des Ikonenmalers ist eben die Freude daran zu haben, dass man die Schönheit des Heiligen in die Welt bringt. Ich sehe das durchaus als Gebet an, was ich hier tue. Normalerweise betet man dann auch so wirklich dabei. Ich rede jetzt hier so. So dieser Weg der Ikone von so einem Holzbrett bis zu so einem fertigen Bild, den kann man durchaus als Weg des Christen sehen. Also es gibt auf dem Weg immer Frustrationen. Es gibt Stellen, wo man nicht weiterkommt. Manchmal hat man nur eine einzige Chance, etwas zu tun. Alle Striche, die ich mache, wird man sehen. Und das ist durchaus was, wo ich mich als Christ denken kann, mitdenken kann, auf diesem Weg des Ikonenmalens.

0: Er prägt die christliche Szene seit Jahrzehnten. Er hat den Bund Freier Evangelischer Gemeinden über lange Zeit geleitet, war dort Präses. Er war Vorsitzender der Evangelischen Allianz. Und er ist seit langem einer der beliebtesten Prediger unseres Landes. Und gleichzeitig musste er in seiner eigenen Familie großen Zerbruch erleben, wie sein Vater seine eigenen Töchter missbrauchte. Ein vielfältiges Leben. Am meisten kennen wir ihn durch seine Lieder, die in den Gesangbüchern der evangelischen und katholischen Kirche und der Freikirchen stehen. Ich bin sehr gespannt, von ihm selbst zu hören, seinen Lauf des Lebens mit Gott von Peter Strauch.
1: Schön, hier zu sein. Ja.
0: Tief im Krieg, am 10. Januar 1943, kam Peter Strauch zwischen Dortmund und Wuppertal hier in Wetter an der Ruhr auf die Welt. In was für eine Familie wurden Sie damals hineingeboren?
2: Ja, meine Mutter, die kam hier aus Wetter. Wir lebten eigentlich in Wuppertal. Mein Vater, also diese Strauch-Familie, kommt aus Wuppertal, ist eine sehr christliche Familie gewesen. Und meine Mutter war eben hier zu Hause, dass ich am 10. Januar 1943 überhaupt in dieser Stadt geboren wurde, hängt damit zusammen, dass 1943 natürlich Fliegerangriffe auch auf Wuppertal erfolgten und meine Mutter hier mit mir eigentlich sicherer war. Und deshalb bin ich hier geboren, aber gelebt habe ich eigentlich in Wuppertal. Da bin ich auch groß geworden.
0: Wie war das damals?
2: Das war ganz spannend. Wenn wir aus dem Küchenfenster guckten oder aus anderen Fenstern, dann war das nur eine Trümmerwüste. Wobei ich als Kind das gar nicht bedrohlich empfand. Das war ein wunderbarer Abenteuerspielplatz. Heute denke ich, das war ja auch unglaublich gefährlich. Aber das ist die Welt, in der ich aufgewachsen bin. Und vielleicht sollte ich das noch sagen, das Haus war ein Haus, in dem sich Christen versammelten, unten im ersten Stock, also nicht im Parterre, sondern im ersten Stock, da war ein Gemeindesaal. Wir wohnten unmittelbar darüber.
0: Das heißt, direkt über dem Gemeindesaal, wie war das?
2: Klingt nicht so verlockend, oder? Also es war so, dass zum Beispiel, wenn wir abends im Bett lagen, wir Kinder, ich habe noch drei Geschwister, dass wir dann, wenn die Gemeinde sich unten versammelte, die Lieder hörten, wenn unten gesungen wurde. Sonntags war es nicht so glücklich für uns Kinder, weil der Kindergottesdienst erst nach dem Gottesdienst war. Das heißt, wir mussten uns ganz still verhalten, um in der Wohnung unten den Gottesdienst, die versammelte Gemeinde nicht zu stören. Aber ich habe das alles in sehr guter Erinnerung.
0: Das heißt, schon immer ganz nah an der Gemeinde dran. Gab es trotzdem bei Ihnen irgendwann mal einen Punkt, wo Sie sagen würden, da bin ich noch mal mehr zum Glauben gekommen oder irgendein Bekehrungserlebnis?
2: Ja, den gab es schon. Also ich muss vielleicht einfach mal sagen, meine Eltern, wir haben uns nie Angst vor Gott gemacht. Also ich bin aufgewachsen mit diesem, nicht nur mit dieser Vorstellung, sondern auch mit dieser Lehre, Gott hat dich lieb. Jesus hat dich lieb und von daher war das ganz positiv und es hat nie diesen großen Umbruch gegeben in meinem Leben, dass ich das jetzt mal erst lernen musste. Aber es gab dann, ich weiß gar nicht, wie alt ich war, ein Gespräch abends im Schlafzimmer mit meiner Mutter, bei der ich sie gefragt habe, was ich denn eigentlich tun muss, um wirklich konkret mit Gott zu leben. Und dann hat sie mir das ganz einfach erklärt, indem du Jesus dein Herz öffnest, du ihn hineinnimmst in dein Leben. Da war ich Kind und das wurde als Teenager noch mal kräftig erschüttert. Aber wenn ich heute gefragt werde, wann bist du Christ geworden, dann würde ich immer sagen, damals als Kind in diesem kindlichen Glauben. Und ich sage das auch deshalb, weil ich heute manchmal in christlichen Kirchen und Gemeinden erlebe, dass man so eine, ja, ich nenne das mal Kinderbekehrung, in Frage stellt.
0: Sie sagten, es wurde noch mal erschüttert. Das heißt, es gab noch einen zweiten Moment als Jugendlicher.
2: Ja, klar, in dieser Phase, wo man überhaupt rausfinden muss, wer bist du eigentlich? Und es gibt ja so eine Zeit, in der man mit sich selbst nicht so richtig klarkommt. Wichtiger Punkt war auch für mich, im Blick auf mein Christsein, was hast du nur übernommen, weil deine Eltern das glauben? Und was ist wirklich dein eigenes? Was ist von dir? Das ist ja in dieser Phase ganz wichtig. Aber da hatte ich auch wieder tolle Leute, die mir geholfen haben.
0: Also man hat von unten immer die christlichen Lieder aus der Gemeinde gehört und aus den diversen Veranstaltungen. Wann kam Peter Strauch selbst zum Musizieren?
2: Das passierte mit einem Instrument, das man heute erklären muss, ein Harmonium. Harmonium hat eine Tastatur wie ein Klavier, aber ist eigentlich ganz modern, weil man, wenn man spielt, auch was für die Figur tut. Also man muss den Blasebalg treten. Und dann kamen meine Eltern auf den Gedanken, dass ich das Instrument, wenn schon, dann auch richtig lernen sollte. Und da gab es eine Frau in der Gemeinde, eine sehr strenge Frau, die dann wöchentlich kam zu uns in die Wohnung, um mich zu unterrichten. Aber das war eine Zeit, ach, das fiel mir wahnsinnig schwer.
0: Ich las von Situationen, wo Sie als Junge sich versteckt haben, als die Musiklehrerin kam.
2: Ich war allein zu Hause, habe die Tür abgeschlossen, habe sie durchs Treppenhaus hochgehen hören zu unserer Wohnung, habe mich ganz still hinter der Tür verhalten. Und dann zog sie wieder ab, ohne Erfolg. Aber meine Eltern fanden das dann ganz schnell raus, dass das nicht gelaufen ist. Und dann musste ich zu dieser Frau hin und mich entschuldigen. Das war schwieriger als diese ganze Übungsstunde. Und heute improvisiere ich immer noch, aber habe eine völlig andere Grundlage. Und die Frau war ganz wichtig in meinem Leben.
0: Und vermutlich dann wichtig für uns alle, weil sie so einen Beitrag geleistet hat, dass manche Lieder entstanden.
2: Lieder entstanden, ja. Das hing wieder damit zusammen, dass ich immer improvisiert hatte, Melodien im Kopf hatte. Vielleicht ist das ganz interessant. Also eines der ersten Lieder entstand im Blick auf die Öffentlichkeit für einen Jungschartag. Also Jungscharen gab es damals. Das spielte in der Öffentlichkeit statt. Einer fand in Hessen statt, der andere hier in NRW, in Nordrhein-Westfalen. Und ich war ganz stolz. Das lief richtig toll mit diesem Lied. Bis mir mein Bruder sagte, mein Bruder Dieter, der immer schon sehr offen mir gegenüber war, das Lied erinnere ihn doch sehr an diesen Schlager. Da sprach der alte Häuptling der Indianer, wild ist der Westen. Und das war mir gar nicht aufgegangen. Der hatte recht.
0: Also das erste Lied von Peter Strauch war ein Plagiat.
2: Ja, es war fast das erste. Und dann habe ich ja in meinen Liedern eigentlich immer so einen Chorus, der dann in jeder Strophe folgt. Und dann habe ich gedacht, naja, wenn das schon mit den Strophen so ist, aber dann hast du diesen Chorus noch. Und dann nahm er mir aber auch die Begeisterung, weil er sagte, und dieser Chorus erinnere ihn an das Lied Auf der grünen Wiese hat sie mich gefragt, ob ich sie noch liebe. Ja, hat sie gesagt. Und das war auch so. Und das Interessante ist, dass das bei mir ausgelöst hat, dass ich mich heute manchmal noch frage, ist die Melodie jetzt von dir oder gab es das irgendwann schon?
0: Das war die Musik, das war das Hobby. Wie ging es nach der Schule weiter?
2: Nach der Schule habe ich zunächst einen Beruf gelernt, Werkzeugmacher. Und dafür muss ich sagen, bin ich heute ganz dankbar, weil ich diese Wirklichkeit eben auch kennenlernte. Das schlägt sich ja nachher auch nieder in Predigten und so, mit welcher Lebenswirklichkeit man in Berührung gekommen ist. Und das war bei mir so. Also ich habe die Lehre gemacht und dann aber relativ schnell eine Berufung erlebt, dass mir klar wurde, es wäre toll, du könntest diese gute Nachricht von Jesus weitererzählen. Und ich hatte einen Pastor, der wirklich ein Freund war, der mich auch in dieser Lebensphase begleitet hat. Das war auch eine wesentliche Hilfe. Und so bin ich zu einer theologischen Ausbildungsstätte nach Eversbach.
0: Sie sprachen von einer Berufung. Wie kann sich das eine Zuschauerin oder ein Zuschauer vorstellen, wie so eine Berufung, das hört sich nach was Großartigem, Heiligen an, abläuft?
2: Und manche Berufungsgeschichten sind ja auch ganz spannend zu lesen und so. Also, dass Gott wirklich tief eingreift in sein Leben, so war das bei mir nicht. sondern es war eher ein Herausfinden von Begabungen, die ich hatte. Und ich glaube, dass das ein wesentlicher Punkt ist, dass man im Experimentieren entdeckt, welche Begabungen da sind. So ist das ein Stück bei mir gelaufen.
0: Das heißt, man schaut, was man kann,
2: ja, und man schaut, dann was die Berufung. Kann. Aber das findet man nur raus, wenn man irgendwas versucht. Auch den Mut zu pleiten hat. Also es läuft ja nicht immer alles toll. Aber so ist das eigentlich bei mir gelaufen. Und ich nenne es trotzdem Berufung. Also ich verstehe mein Leben so als Christ, dass ich denke, Gott hat dir Grenzen gegeben und er hat dir Begabungen gegeben. Und die sind keine Deko, sondern also die Gaben, die Gott uns gibt, sind immer zum Gebrauch bestimmt.
0: Und Ihre Gaben, die brachten Sie ja in der ganzen Zeit schon viel in der Jugendarbeit und auf Freizeiten ein.
2: Genau.
0: Und irgendwo war da mal eine sehr engagierte diakonische Helferin.
2: Wir haben hier oben zwischen Witten, das ist die Nachbarstadt, und Wetter ein Jugendheim. Und dort waren wir an einem Wochenende und dann fiel mir diese besagte Dame, also dieses junge Mädchen auf. Und ich habe dann überlegt, wie kannst du irgendwie weiter mit ihr Verbindung halten?

Und ich habe das geglaubt und bin rübergeflogen, aber die Werft angesehen, alles hat gepasst. Flüge, oder es waren 10 Flüge, ich weiß nicht, aber es waren knapp 40 Millionen, dass ich im Koffer von USA nach Deutschland befördert habe. Ich habe gelebt nach diesem Muster, hast du was, bist du was. Investiert immer mehr. Und am Schluss stellte sich heraus, dass dieses Geld aus Drogen- und Waffengeschäften war. Ich selbst wurde damit instrumentalisiert zu einem Drogen- und Waffengeldwäscher. Wenn ich das gemerkt habe, hatte ich Angst um mein Leben. Zu Recht, weil ich hatte mittlerweile, und das war das Ende dieser Geldgeschichte, die 40 Millionen an der Börse verzockt. Und dann jagte mich natürlich das FBI, nachdem die das rausbekommen haben. Und dann hatte ich im Februar 2005 ein Erlebnis, dass ich am Balkon meines Penthouses in Miami stand. Ich bin von einer Stimme angesprochen worden, hinter meinem rechten Rücken, also über meine rechte Schulter, die gesagt hat, ich soll nicht feig sein und zurückgehen, okay, mich stellen. Und ich war total erschrocken, weil ich war alleine. Es hat sich nicht rausgestellt. Es war niemand da. Ich habe nur die Stimme gehört. Und dann fiel aus einem Buch ein Zettel raus, eine Postkarte. Und auf der Postkarte stand drauf, sei unerschrocken und unverzagt, denn dein Gott ist mit dir, wohin du auch gehst. Josua 1.9. Und ich wusste nicht, dass das aus dem Alten Testament ist. Und ich wusste auch gar nicht, wie der Josua war. Ich dachte sogar, den lade ich ein auf ein Bier, wenn ich wieder in München bin. Und das ist ein guter Spruch. Aber dieser Spruch auf der einen Seite oder dieser Satz und ich soll mich stellen einer unbekannten Stimme hat mich dazu gebracht, nach Europa zurückzukehren. Und dann war ich im Hotelzimmer in Wien. Und bevor ich mich stellen konnte, haben die mich in Wien aus dem Hotelzimmer verhaftet. Und ich kam dann in die Justizvollzugsanstalt München-Stadelheim. Ich war am Ende und ich habe eigentlich nicht gewusst, ob es wirklich Gott gibt. Ich habe es angenommen, aber ich habe nie Gott in meinem Leben gesehen, bis ich im Gefängnis war und nach ihm rief und war sofort da. Ich bin froh, dass mich dieses Gefängnis eigentlich aus dem alten Leben rausgeholt hat, rein in ein neues Leben, in ein besseres Leben, das ich heute genieße in Freiheit. Mancher ist auch im Gefängnis, ohne dass er Gitterstäbe sieht. Nämlich er fühlt sich gefangen von Terminen, von Familie, von du musst, du musst, du musst. Oder vom Internet. Mancher hängt in Pornosucht oder vielleicht Alkohol oder Drogen oder anderen Dingen. Und ist damit auch, ich sag mal, irgendwo im Gefängnis. Nimm Jesus in dein Leben auf. Und die Türen gehen auf und du wirst frei. Aber du musst es, ich empfehle es immer, das mit dem Herzen zu machen.

0: Und während ich noch da stand, an der Wand mit verbundenen Augen, hörte ich, wie jemand sagt: Heute Nachmittag hat das oberste Gericht der Deutschen Demokratischen Republik Sie wegen schwerer Verbrechen gegen den Staat zum Tode verurteilt. Das Urteil wird jetzt vollstreckt. Haben Sie noch was zu sagen?
1: Hallo, liebe Zuschauer, herzlich willkommen bei Bibel TV, das Gespräch. Drei Mörder sind mir lieber als einer ihrer Sorte. Das sagte man unserem heutigen Gast, als er wegen sogenannter Republikflucht inhaftiert wurde. Warum er zu einem der größten Staatsfeinde der DDR wurde und woher er trotz schwerer Misshandlungen und Morddrohungen die Kraft nahm, Widerstand zu leisten, das fragen wir ihn heute. Das wird er uns erzählen. Herzlich willkommen, Wolfgang Welsch. Ich glaube, ich hatte noch nie so viele Moderationskarten auf einmal für ein Interview in der Hand. Das hat damit zu tun, dass Ihre Geschichte so eine lange ist, mit so vielen Höhen und Tiefen, die sich um Republikflucht, um Haft. Sie waren zweimal in der Haft für mehrere Jahre in der DDR. Sie waren im Westen, waren dann hinterher Fluchthelfer. Auf Sie sind Attentate ausgeübt worden. Dass man gar nicht so recht weiß, wo man anfangen will. Aber ich möchte mit diesem Zitat beginnen, was ich eben genannt habe.

0: Mörder sind mir lieber als einer ihrer Sorte. Zu welcher Gelegenheit ist das gesagt worden?
1: Ja, das ist ein Originalzitat. Das wurde mir bei der Vernehmung der Stasi von meinem Vernehmer entgegengehalten.
0: War das, ob das dessen Überzeugung war oder war das schon Zermürbetechnik?
1: Zermürbetechnik nicht, das kam aus vollem Herzen. Und so dachte ja nicht nur er, so dachte die Stasi, also der Repressionsapparat insgesamt, dass die Politischen, die das System in Frage stellten, sei es durch ihre Flucht, was ja eine Absage an den Staat, an die Ideologie war, sei es durch andere politische Einmischungen, waren Feinde, schlimmere Feinde eben als Mörder aus Sicht der Stasi.
0: Wodurch sind Sie denn zum Feind geworden? Was hatten Sie denn gemacht?
1: Ja, darüber habe ich auch lange nachgedacht und ich fragte auch meinen Vernehmer. Ich wollte doch nur flüchten, ich wollte nicht in der DDR leben, weil ich dort keine Möglichkeit meiner beruflichen und auch persönlichen Entwicklung sah. Ja, aber das war ja staatsfeindlich per se.
0: Wie hatten Sie die Flucht denn versucht?
1: Ich hatte einen alten, grauen, kleinen bundesrepublikanischen Ausweis, den theoretisch hätte jeder DDR-Bürger anfertigen lassen können vor dem 13. August 1961. Denn alle waren wir ja Deutsche im Sinne des Grundgesetzes. Und meine Mutter hatte den mit mir damals bei einem Westdeutschlandaufenthalt gemacht, mit der Bemerkung, man weiß ja nie, ob du sowas mal brauchst. Dann kam der Tag meiner Flucht und sie holte ihn aus dem Wäscheschrank und gab ihn mir.
0: Und damit haben Sie es versucht?
1: Und damit habe ich es versucht, mit einer Geschichte.
0: Darf ich nach der Geschichte fragen?
1: Ja, natürlich. Zu der Zeit, also 1964, gab es das sogenannte Deutschlandtreffen der Jugend in Ost-Berlin. Und ich nahm diesen Anlass quasi als Grund. Ich wäre aus Westdeutschland eingereist, war zu diesem Deutschlandtreffen und nun wollte ich wieder ausreisen. Da fehlte mir natürlich etwas Besonderes, nämlich das Einreisevisum. Das wusste ich schon, dafür hatte ich eine Erklärung. Das habe ich verloren. Und habe immer respektvoll nicht von Ostdeutschland oder Zone gesprochen, sondern von der Deutschen Demokratischen Republik natürlich und so weiter. Und als ich gefragt wurde, ja, wo sind Sie denn eingereist, da fiel mir eigentlich, ich werfe ein, als in Parenthese gesetzt, damals gab es kein Internet und gab es keine Informationen, welche Grenzübergänge da waren. Mir war Walter Herleshausen in Thüringen bekannt und ich sagte, ich bin über Walter Herleshausen eingereist. Und mit dieser Info ging der nach hinten, kam wieder raus, grinste. So, das war so ein sardonisches Grinsen, sage ich
0: mal. Jetzt haben wir dich erwischt.
1: Ja, jetzt haben wir dich erwischt. Da sagte er mir, ja, seit einigen Monaten ist Walter Herleshausen wegen Bauarbeiten geschlossen. Und das war's.
0: Und dafür haben Sie dann ein paar Jahre gesessen?
1: Ja, nicht nur dafür, denn während der Untersuchung, es wurde ja zu Hause Durchsuchungen gemacht, da stellte man meine Lyrik sicher. Ich habe ja Gedichte verfasst, ich habe die auch öffentlich vorgetragen. Und darunter eines besonders, das hat man mir sehr negativ angekreidet, den Kommunisten, das lügt ihr Kommunisten, ich vor euch knien, Moral von Brudermördern je zu achten, nicht flehend, das von euch mir sei verziehen. Im Kampf stehe ich im konsequent Bedachten. Wart mir aus Sklavenrecht zum Los, den Mut habt ihr nie brechen können. Er nährt den Hass im eigenen Schoß und wird das ganze Volk entbrennen.
0: Das war ja, deutlich.
1: Das war deutlich. Und da hat man mir schwere staatsgefährdende Hetze, Propaganda und so weiter. Das ist keine Kunstwelsch, das ist Verbrechen. Angedichtet und ja, so kam dann eben die Strafe insgesamt zusammen.
0: Wie viele Jahre waren das?
1: Also insgesamt 10 Jahre. Davon habe ich dann knapp sieben Jahre verbracht.
0: Dann waren Sie irgendwann zwischendurch mal raus.
1: Ja.
0: Aufgrund, war die Haftstrafe zu Ende?
1: Nein, die Haftstrafe war nicht zu Ende, sondern ich kam aufgrund eines Straferlasses des Staatsratsvorsitzenden der DDR, also Ulbricht.
0: Ein Gnadenerlass.
1: Gnadenerlass kam ich raus und und habe mich sofort in die Arbeit gestürzt, gegen die DDR einen Dokumentarfilm zu erstellen. Ich hatte ja durch meine Tätigkeit als Schauspieler, kurz nur, aber immerhin, kannte ich einige Leute, unter anderem einen Kameramann, der mit einer 16 mm Ariflex, den konnte ich für mich gewinnen, wir wollten einen Film machen. Ein Treatment, also ein Drehbuch, hatte ich während der Haft geschrieben, natürlich illegal, alles versteckt. Und ja, und da kam es während der Dreharbeiten, oder kurz nach Abschluss der Dreharbeiten, erneut zur Verhaftung durch Verrat eines der Beteiligten. Und da war ich dann wieder im Gefängnis.
0: Die Zeit im Gefängnis, also da ist ja manches passiert. Was waren da die wichtigsten Erfahrungen?
1: Die wichtigsten Erfahrungen war, ich hatte mir, so wie viele andere auch, zunächst mal ein paar Illusionen über die DDR gemacht. Ich dachte, na ja, gut, die ist nicht ganz fein und nicht ganz fair. Und mit Marxismus, Leninismus habe ich als Christ nicht viel am Hut. Aber dass sie ein übles, diktatorisches, totalitäres System war, das keine, auch nicht keinen geringsten Widerspruch duldete, darüber hatte ich keine Vorstellung. Mehr noch, dass man mich misshandelte, mehr noch, dass man mich brutal folterte. Ich kann das eine oder die eine oder andere Methode durchaus kurz anführen. Ja. Das hätte ich mir im Traum nicht vorstellen können, denn Sie müssen sich vorstellen, ich hatte ja meine Schulausbildung in der DDR bis zum Abitur durchlaufen und da lasen wir alle möglichen antifaschistischen Bücher, Literatur über Leute,